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1: Felix ist aus dem Urlaub zurück.
2: Und nicht nur ich, sondern auch eine Schweizerin, die tatsächlich aus dem Urlaub zurück in die Schweiz gekommen ist und beim Zoll angehalten worden ist, weil sie einen sehr großen Lieferwagen gefahren hat. Mhm. Was, denkst du, war in diesem Lieferwagen hinten drin?
1: Hey, in letzter Zeit wird doch immer wieder Schokolade so krass geklaut.
2: Nein.
1: Vielleicht hatte die Schokolade... Nein?
2: Nein.
1: Verraten.
2: Es waren nur Koffer.
1: Koffer?
2: Ja, mit ihren privaten Inhalten. Und zwar 55 an der Zahl.
1: Was hatte sie vor?
2: Weiß ich nicht. Aber der Zoll hat gesagt... Sie haben es durchleuchtet. Es war nichts Kriminelles dabei. Deswegen dürfen sie auch nicht sagen, was quasi gefunden worden ist. Die haben nur gesagt, naja, war alles in Ordnung. Und dann haben wir die Frau mit den 55 Koffern, die alleine gereist ist, wieder in die Schweiz einreisen lassen.
1: Vielleicht brauchte sie viele Outfits, Wechseloutfits.
2: Aber wo ist man denn mit 55 Koffern
1: Keine
2: mit einem Sprinter
1: Ahnung.
2: Im Urlaub?
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2: 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Bloß war am nächsten Tag Generalstreik und wir hatten nicht bedacht, dass dann vielleicht abends auch schon Züge ausfallen. Was der Fall war. Deswegen haben wir 100 Euro extra für eine Taxifahrt gezahlt.
1: Das tut weh, oder?
2: Das tut richtig weh. Aber nicht nur ich habe Urlaubsfails, sondern auch ihr. Das hat uns Maya geschickt.
3: Ich war im Urlaub, war öfter an derselben Stelle, habe einen kennengelernt und letztens bekomme ich die Nachricht, ob er mich schwängern darf.
1: Moment, warte mal, ich muss das erstmal in meinem Hirn.
2: Ich hab mir auch gedacht, so, was zur Hölle ist bei dem schiefgelaufen?
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1: Guten Morgen, das sind immer die besten neuen Hits. Die gibt's jeden Morgen an der Stelle, damit ihr auch ja fluffig reinstartet in diesen Tag. Deswegen bitte lasst in Zukunft mal das Handy vielleicht zu Hause oder schaltet die mobilen Daten aus. Gab jetzt eine ganz neue Studie, die hat Menschen begleitet, die einfach mal kein portables Internet hatten. Also die haben nur zu Hause oder auf Arbeit ins Internet gehen können und wenn sie unterwegs waren, hatten sie keine mobilen Daten. Das hat tatsächlich gezeigt, schon nach 2 Wochen geht's uns besser. Also wir haben mehr Schlaf, weil wir halt einfach nicht abends am Handy sind, weil wir noch im Bett irgendwie was gucken wollen. Wir haben mehr soziale Kontakte und tatsächlich haben wir deutlich mehr Selbstkontrolle. Ich finde, das spricht doch dafür, dass wir einfach mal sagen, ja, vielleicht die mobilen Daten mal, keine Ahnung, für 3 Wochen ausschalten. Keine Ahnung, vielleicht sind wir dann alle schlauer geworden im Nachhinein. Würde ich uns zutrauen. Guten Morgen, das sind immer die besten neuen Hits bei Energy.

0: fang mal an mit Laurens Worten. Wie war es vorhin? Ready Teddy oder so?
1: Ready Teddy, ja.
0: Laurens ist jeden Morgen an der Stelle da, hat Behauptungen dabei und wir finden raus, stimmt das, was er sagt? Ist es Fakt oder lügt er? Ist es Fake?
1: Ja, einen wunderschönen guten Morgen. Und ich bin ganz rot.
2: Warum?
0: Was kommt jetzt?
1: Das liegt vielleicht an meiner Aussage. Ich behaupte nämlich heute, dass die Länge des männlichen Glieds im Laufe der Evolution immer kürzer wird.
2: Warte mal kurz, lass nachgucken. Ja, stimmt. Ja, stimmt. Oh
1: Gott. Felix, was bist du für ein Jahrgang unter uns?
2: 93.
1: Ah, okay.
0: Jetzt werde ich auch rot, mir auch unangenehm. Aber kürzer wäre doch gut, weil ich stelle mir das oft mal vor, wie das sein muss als Mann. Ich glaube, das stört doch dieses Gehänge da unten beim Laufen und
2: ja,
0: so.
2: Kann ich
0: und
2: nicht mitreden. Wie?
0: Ich sag mal Fakt.
1: Ich habe behauptet, die Länge des männlichen Glieds wird im Laufe der Evolution immer kürzer und das ist
2: Fake.
1: Ja, ganz im Gegenteil. Die Länge nimmt nämlich zu. Ich bin übrigens Jahrgang 2001. So, zwischen 1990 und 1999 hat die Durchschnittslänge 13 cm betrogen und zwischen 2010 und 2021 14,5 cm.
0: 14,5 cm, okay. Lassen wir so stehen. 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Guten Morgen.
2: Lassen wir so stehen.
1: Scheiße.

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2: Im Studio Gisa Weber. Deutschland, Frankreich, Großbritannien und die Ukraine wollen die Bemühungen um eine Waffenruhe im Ukraine-Krieg wieder in Gang bringen. Nach Beratungen in London fordern sie Russland zu einem sofortigen Waffenstillstand auf. Danach sollen direkte Friedensverhandlungen zwischen Kiew und Moskau starten. Ausgangspunkt dafür soll die aktuelle Frontlinie sein. Die Lage in Nahost eskaliert erneut. Nachdem Israel Vororte von Beirut beschossen hat, feuerte der Iran erstmals seit Beginn der Waffenruhe wieder auf Ziele in Israel. Dem israelischen Militär zufolge konnten alle Raketen abgefangen werden. Als Reaktion griff Israel nun wieder den Iran an. Der DGB-Vorstoß zu einer verpflichtenden Betriebsrente kommt bei der Union nicht gut an. Die Vorsitzende der Mittelstandsunion Konnemann warnt im Handelsblatt davor, dass dadurch Investitionen, Arbeitsplätze und Wachstum gefährdet würden. Der Vorschlag sorge vor allem für neue Belastungen für die Betriebe. Tennisprofi Alexander Zverev hat die French Open gewonnen. Er setzte sich im Finale in Paris gegen Flavio Cobolli aus Italien in 5 Sätzen durch. Es war der erste Grand-Slam-Titel für Zverev überhaupt und der erste für die deutschen Tennismänner seit dem Erfolg von Boris Becker 1996 bei den Australian Open.
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Das sind immer die besten neuen Hits.

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1: Guten Morgen.
2: Morgen.
1: Hier ist Energy.
2: Und jetzt könnt ihr wieder quizzen und mit ein bisschen Glück Tickets gewinnen.
1: Für Callum Scott.
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1: Sina aus Brühlheide spielt mit uns.
4: Okay, krass. Ja.
2: Ich werde euch jetzt eine Minute lang gegenseitig Fragen stellen. Wenn ihr etwas nicht wisst, dürft ihr immer weiter sagen. Wenn ihr was falsch beantwortet, gibt es die nächste Frage automatisch hinterher. Ich spreche euch immer mit Namen an. Und wenn ihr die letzte Frage richtig beantworten solltet, gewinnt ihr. Das heißt, ihr könnt davor alles falsch machen. Aber wenn ihr die letzte richtig beantwortet, würdet ihr gewinnen. Soweit verstanden.
4: Habe ich verstanden.
1: Sina, du bekommst es ohne Problem hin. Wir starten rein.
2: Sina, wir starten mit dir. Wie hoch ist die Christusstatue in Rio de Janeiro? Sind das 130 Meter oder 30 Meter?
4: Ich sag mal 130.
2: Leider falsch, wären 30 gewesen, gar kein Problem.
1: Nein, macht nix.
2: Geht ja um die letzte Frage, ne? Nächste Frage geht auch an dich, Sina. Wie wird ein großes Konzertklavier noch bezeichnet? Ist das ein Flügel oder ein Bügel?
4: Nee, ein Flügel.
2: Das ist absolut richtig. Jase, auf welchem Sender laufen denn die Geissens?
1: Bestimmt
4: RTL2.
1: Ich bin dran, RTL2. Aber ja, RTL 2 sag ja, ich auch.
2: Jase wäre dran gewesen, auch richtig. Sina, jetzt bist wieder du dran. Zu welcher Gattung gehören Pinguine? Sind das Vögel oder Säugetiere?
4: Vögel.
2: Das ist absolut richtig. Jase, guck mal mich an, nicht auf deine Tastatur. Welcher Buchstabe steht auf einer herkömmlichen Computertastatur? Links neben dem E.
1: Das W?
2: Das wäre richtig, ist aber zu spät. Sina, du gewinnst!
4: Ja, Mann!
1: Ja, voll gut! Du darfst zu Callum Scott in die Lanxess Arena am Sonntag. Das wird so geil.
4: Oh, ich hab Gänsehaut. Dankeschön.
1: Voll gut!
2: Wenn ihr auch Tickets gewinnen wollt für eure Lieblingsstars,

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1: Nach der Sperrung der Autobahnbrücke Bonn-Nord will die Stadt jetzt den Verkehr entlasten. Ab heute gibt es einen Pendlerparkplatz auf der Festwiese von Pützchensmarkt. Dazu fahren die Stadtwerke Bonn im 10-Minuten-Takt mit einem Shuttle zum Haltepunkt Willig. Ziel ist, dass möglichst viele Menschen auf Bus und Bahn ausweichen. Nach Schüssen auf einen geschlossenen Imbiss in Köln-Höhenberg hat die Polizei 3 Männer festgenommen. Zeugen hatten gesehen, wie der Schütze in der Nacht zu gestern in ein Auto stieg. Ein Hubschrauber entdeckte den Wagen kurz darauf im Stadtteil Humboldt-Gremberg. Am Imbiss lagen Patronenhülsen. In der Nähe fand die Polizei auch eine Schusswaffe. Ob sie wirklich zur Tat gehört, wird jetzt geprüft.
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2: Im Studio Anna Löwer. Die Lage in Nahost eskaliert erneut. Nachdem Israel Vororte von Beirut beschossen hat, feuerte der Iran erstmals seit Beginn der Waffenruhe wieder auf Ziele in Israel. Dem israelischen Militär zufolge konnten alle Raketen abgefangen werden. Als Reaktion flog Israel nun wieder Angriffe auf den Iran. Deutschland, Frankreich und Großbritannien wollen die Bemühungen um eine Waffenruhe im Ukraine-Krieg wieder in Gang bringen. Die Regierungschefs Merz, Macron und Starmer haben sich dazu mit dem ukrainischen Präsidenten Zelensky beraten. Sie fordern von Kreml-Chef Putin direkte Verhandlungen mit Kiew. Der Countdown zur Fußball-WM läuft. Heute bezieht die deutsche Fußballnationalmannschaft ihr Teamquartier im US-Bundesstaat North Carolina. Der deutsche Handel hofft wieder auf viel Umsatz zum Turnier. Bei der Heim-EM vor 2 Jahren waren es 3,8 Milliarden Euro. Tennisprofi Alexander Zverev hat seinen ersten Grand-Slam-Titel gewonnen.

0: Im Finale der French Open bezwang er den Italiener Flavio Cobolli in 5 Sätzen. Es ist der erste Grand Slam-Titel für einen Deutschen bei den Männern seit 30 Jahren.
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Guten Morgen. Wie bewirbt man sich eigentlich bei der FIFA für eine Fußball-Weltmeisterschaft? Die Frage habe ich mir mal gestellt, weil wir Deutschen wohl mal wieder eine WM zu uns holen wollen. Wie meine Bewerbung an die FIFA aussehen würde, das hört ihr bei uns gleich. Das sind erstmal Kaigo Khalid und Griffin mit Save My Love.

0: Guten Morgen, das sind immer die besten neuen Hits bei Energy. Und dieses Kribbeln im Bauch, was ihr fühlt, das ist nicht der abgelaufene Joghurt, den ihr heute Morgen gefrühstückt habt. Nee, es ist die Vorfreude auf die Fußball-Weltmeisterschaft. Am Donnerstag geht's los, FIFA-WM steht an und bevor es überhaupt losgeht, gibt's schon die erste Banger-Nachricht. Deutschland will wohl auch bald wieder eine WM hier im eigenen Land austragen. Und jetzt habe ich mir gedacht so, boah, wie sieht denn wohl so eine Bewerbung aus, wenn man die schreibt an die FIFA? Ich hab's mal versucht. Liebe FIFA, hiermit bewerben wir uns für die Weltmeisterschaft 2038 oder 2042. Fritze Merz hat gesagt, dass wir alle viel zu faul sind, deswegen müssen wir mal wieder eine Großveranstaltung ausrichten. Bin ehrlich, eigentlich gar keinen Bock auf Bewerbung, aber hey, here we go. Wir sind super teamfähig. Wir haben uns ja auch schon mal wieder vereint. Wir haben tolle Stadien, die Taylor Swift geprüft sind.
1: Gelsenkirchen.
0: Und wir haben bei Timmy aka Hope grandios bewiesen, dass ein ganzes Land mitfiebern kann. Sollte dich diese aussagekräftige Bewerbung nicht überzeugen, liebe FIFA, ja, dann machen wir es einfach wie beim letzten Mal und kaufen den Bums.
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0: Guten Morgen, das sind immer die besten neuen Hits bei Energy. Ich bin Felix und ich glaube, ich bin ein ziemlich krasses Genie.
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0: Den gibt's bei uns jeden Montag, damit ihr leichter durchs Leben geht. Und der ist heute ein ganz persönlicher. Ich hab den entdeckt. Behaupte ich jetzt. Habe ich wahrscheinlich gar nicht. Aber ich hab mir mal wieder Kiwis gekauft. Und übers Wochenende habe ich mir gedacht so, ey, wie komme ich an alles Fruchtfleisch da drin ran? Dann ist mir eingefallen, naja, ich muss die Kiwi schälen. Und das ist mein Lifehack. Das war super einfach. Ihr schneidet einfach oben und unten so ein bisschen was ab. Nehmt euch dann einen Sparschäler, ja, diese Dinger, die man eigentlich zum Kartoffelschälen nimmt, und drückt dann nur ganz leicht auf. Wichtig, nicht zu fest drücken. Und dann sparschält ihr eure Kiwi. Und dann könnt ihr die einfach schnibbeln wie so ein Apfel und habt richtig viel Kiwi und müsst da nicht nervig drin rumlöffeln oder das mit dem Messer alles so wegschnibbeln. Nee, macht's mit dem Sparschäler. Voll geil. Guten Morgen, das sind immer die besten neuen Hits bei Energy.

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12: Nach der Sperrung der Autobahnbrücke Bonn-Nord will die Stadt jetzt den Verkehr entlasten. Ab heute gibt es einen Pendlerparkplatz auf der Festwiese von Pützchensmarkt. Dazu fahren die Stadtwerke Bonn im 10-Minuten-Takt mit einem Shuttle zum Haltepunkt Willig. Ziel ist, dass möglichst viele Menschen auf Bus und Bahn ausweichen. Nach Schüssen auf einen geschlossenen Imbiss in Köln-Höhenberg hat die Polizei 3 Männer festgenommen. Zeugen hatten gesehen, wie der Schütze in der Nacht zu gestern in ein Auto stieg. Ein Hubschrauber entdeckte den Wagen kurz darauf im Stadtteil Humboldt-Gremberg. Am Imbiss lagen Patronenhülsen. In der Nähe fand die Polizei auch eine Schusswaffe. Ob sie wirklich zur Tat gehört, wird jetzt geprüft.
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Guten Morgen, Verkehrschaos in und um Bonn. Da ist nämlich eine Brücke gesperrt, deswegen hat die Stadt jetzt schon von den Unternehmen was ganz Besonderes gefordert. Was das ist, das hört ihr bei mir in der knappen Viertelstunde. Das ist erstmal Tiffany Aaron.

0: Guten Morgen, das sind immer die besten neuen Hits. Was hat zwei Daumen und wird gleich wieder richtig verarscht? Ich.
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0: Guten Morgen, Laurens aus dem Redaktionsteam.
2: Einen wunderschönen guten Morgen.
0: Du hast wie immer um die Uhrzeit eine These dabei, die entweder Fakt ist oder Fake und ich muss rausfinden, lügst du mich an oder sagst du vielleicht doch die Wahrheit?
2: Ich habe mein Pokerface auf jeden Fall schon aufgesetzt. Und Felix, ich behaupte, für alten Weltraumschrott gibt es einen extra Friedhof auf unserer Erde.
0: Also das, was runterkommt, wird dann auf dem extra Friedhof gelegt.
2: Mhm.
0: Ja, natürlich, weil Traktorstrahlen und vielleicht waren die Aliens, haben da ein bisschen dran gesaugt. Keine Ahnung, vielleicht saugen Aliens gerne an Weltraumschrott, wie Welse an Füßen, wie wir den Sommer gelernt haben. Deswegen sage ich ja Fakt.
2: Ich habe behauptet, für alten Weltraumschrott gibt es einen extra Friedhof auf der Erde und das ist...
1: Fakt.
2: Ja, der wird Point Nemo genannt. Der befindet sich mitten im Pazifik und da wird alles hingelegt, was weg soll. Und da soll dann auch mal die ISS begraben werden.
0: Krass. Mhm.

liebe Menschen in und um Bonn, die vor allem in Bonn in der Innenstadt arbeiten, viel Spaß da, die nächsten Tage hinzukommen. Sorry, dass ich das jetzt hier so ein bisschen vielleicht, ja, böse sage, aber die Nordbrücke ist nämlich aktuell gesperrt noch für roundabout 2 Wochen. Deswegen wird da jetzt ganz viel umfahren und natürlich andere Brücken, wie zum Beispiel die Kennedy-Brücke oder die Bertha oder der Bertha von Sutterplatz sind absolut dicht. Heißt, wenn ihr Homeoffice machen könnt, macht halt vielleicht Homeoffice. Die Stadt hat auch schon gebeten, die Unternehmen in Bonn und der Region zu prüfen, inwiefern die Beschäftigten dann vielleicht doch von zu Hause aus arbeiten können. Wäre ganz geil, weil sonst gibt es dann noch mehr Staus und das ist ja nur super nervig, wenn ihr auf Arbeit fahren wollt und dann erstmal 3 Stunden braucht und super geladen ankommt. Guten Morgen, ihr hört Energy und wir starten jetzt rein in den Tag mit einem

0: 6.52 Uhr haben wir es. Guten Morgen, Nordrhein-Westfalen.
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3: Wegen der Sperrung der maroden Autobahnbrücke Bonn-Nord hat die Stadt jetzt einen weiteren Pendlerparkplatz eingerichtet. Er ist auf der Festwiese von Pützchensmarkt. Von dort fahren die Stadtwerke im 10-Minuten-Takt mit einem Shuttle zum Haltepunkt Willig. Ziel ist, den Verkehr insgesamt zu entlasten. In Köln sucht die Polizei Zeugen nach einer Serie von Fahrzeugbränden am Wochenende. In der Nacht zu Sonntag ging im Stadtteil Gremberghofen ein Auto in Flammen auf. Schon in der Nacht auf Samstag hatten 6 Wagen in den Stadtteilen Westhofen, Gremberghofen und Ensen gebrannt.
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4: Im Studio Anna Löwer. Die Lage in Nahost eskaliert erneut. Der Iran hat zum ersten Mal seit Beginn der Waffenruhe Raketen auf Israel gefeuert. Israel reagierte mit Gegenangriffen. Damit widersetzt sich Israel US-Präsident Trump. Der hatte angekündigt, einen Gegenangriff verhindern zu wollen. Deutschland, Frankreich und Großbritannien drängen auf direkte Gespräche über eine Waffenruhe zwischen Kiew und Moskau. Das haben Kanzler Merz und die anderen Regierungschefs nach einem Treffen mit Präsident Zelensky in London erklärt. Zuletzt hatte Kremlchef Putin direkte Gespräche erneut abgelehnt. Bringt die Fußball-WM in Nordamerika den deutschen Handel zum Jubeln? Die Branche hofft auf einen Milliardenumsatz. Bei der Heim-EM vor 2 Jahren waren es 3,8 Milliarden Euro. Fürs DFB-Team wird's jetzt so langsam ernst. Die Mannschaft bezieht heute ihr WM-Quartier im US-Bundesstaat North Carolina. Tennisprofi Alexander Zverev hat die French Open gewonnen. Er setzte sich im Finale in Paris gegen Flavio Cobolli aus Italien in 5 Sätzen durch. Es ist der erste Grand-Slam-Titel für Zverev überhaupt.
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0: Guten Morgen, das sind immer die besten neuen Hits bei Energy und die schönste Zeit des Jahres beginnt. Oder um es in Mariah Careys Wort zu sagen. Also jetzt nicht für Weihnachten, sondern hierfür.
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0: 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Guten Morgen, das sind immer die besten.

0: Guten Morgen.
1: Ich weiß, es ist mit Studien belegt, der Montag ist schwer. Ja, der Montag nervt, aber da kommen wir auch durch. Da kommen wir alle gemeinsam durch mit immer den besten neuen Hits. Das ist Paul Monkey mit Afghazi bei Energy.

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12: Wegen der Sperrung der maroden Autobahnbrücke Bonn-Nord hat die Stadt jetzt einen weiteren Pendlerparkplatz eingerichtet. Er ist auf der Festwiese von Pützchensmarkt. Von dort fahren die Stadtwerke im 10-Minuten-Takt mit einem Shuttle zum Haltepunkt Willig. Ziel ist, den Verkehr insgesamt zu entlasten. In Köln sucht die Polizei Zeugen nach einer Serie von Fahrzeugbränden am Wochenende. In der Nacht zu Sonntag ging im Stadtteil Gremberghofen ein Auto in Flammen auf. Schon in der Nacht auf Samstag hatten 6 Wagen in den Stadtteilen Westhofen, Gremberghofen und Ensen gebrannt.
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Guten Morgen, er hat Styles und das Geld, weil er heißt Harry. Styles. Okay, gut, ja. Kurz nach 7:30, ich verabschiede mich für diesen Witz jetzt einfach schon mal in die Rente, okay? Das ist Harry Styles mit American Girls bei Energy.

0: Morgen, jetzt gibt's wieder den altbekannten Deal-Quiz gegen Konzertkarten. Da traut sich Lorraine aus Wesel. Hallöchen.
1: Hallöchen.
0: Sophie ist auch mit am Start.
2: Hello.
0: Die Guten Tag. Ist unsere Quizmasterin. Die wird uns jetzt gegenseitig eine Minute lang Fragen stellen. Wenn wir was nicht wissen, dürfen wir immer weiter sagen. Wenn wir was falsch beantworten, kriegen wir die nächste Frage direkt im Anschluss gestellt. Sophie spricht uns immer mit unserem Namen an. Und gewonnen hat die Person von uns beiden, die die letzte Frage zufälligerweise richtig beantwortet. Das heißt, du kannst alles falsch beantworten, aber wenn die letzte Frage richtig ist, gewinnst du trotzdem. Dann legen wir los.
2: Okay, Felix, was ist das Wahrzeichen von Entenhausen? Ist es die Kirche oder B, der Geldspeicher?
0: Natürlich der Geldspeicher.
2: Sehr gut. Lorraine, und wem gehört der Geldspeicher in Entenhausen? Weißt du das?
1: Nein.
2: Dann machen wir weiter. Aus welchem Land kommt der Gyros?
1: Griechenland.
2: Richtig. Felix, wie nennt man eine kleine Kerze in einem runden Alubehältnis? Ist das entweder ein Kaffeelicht oder ein Teelicht?
0: Teelicht.
2: Sehr gut. Lorraine, welcher Buchstabe folgt im Alphabet auf das Q?
1: Hör mal, ich bin jetzt gerade total durcheinander.
2: Richtig. Felix, was ist bei Kraftfahrzeugen in Deutschland nicht gesetzlich vorgeschrieben? A, die Warnweste oder B, das Reserverad?
0: Die Warnweste?
2: Falsch.
0: Was?
2: Felix, welche Zahl steht beim Billard auf der schwarzen Kugel? A, die 8 oder B, die 13?
0: Scheiße. Blackout.
2: Das wäre tatsächlich richtig gewesen, aber dann hat die Lorraine gewonnen.
0: Zeit war um.
1: Ja, Sophie.
0: Ey, Lorraine, viel Spaß beim Konzert.
1: Danke, ich freue mich riesig.
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Die Fußball-Weltmeisterschaft geht am Donnerstag los. Heißt, es gibt natürlich wieder Public Viewings. Dieses Jahr alles ein bisschen schwieriger, weil die WM in den USA stattfindet. Heißt für uns ziemlich späte Anstoßzeiten. Deswegen gibt es jetzt in Köln, Düsseldorf, Aachen, Münster, Dortmund und Gelsenkirchen, auch ganz vielen anderen Städten, keine Public Viewings. Die Stadt der Mühle im Ruhr ist sogar so weit gegangen, die hat es im Innenstadtbereich komplett verboten, aus Sicherheits- und Lärmschutzgründen. Gibt natürlich Ausnahmen, dass zum Beispiel Bars das in einem Außenbereich zeigen. Das ist auch schon mittlerweile durch vor Gericht, dass das passieren darf, dass sie deswegen auch vielleicht länger den Außenbereich offen lassen dürfen, damit es da länger laut sein darf, auch nach 22 Uhr, weil sonst ja eigentlich die Anwohner kommen würden und sagen würden, Ruhestörung. Deswegen, wenn ihr Public Viewing gucken wollt, müsst ihr euch mal ein bisschen schlauer machen. Dies ja ein bisschen mehr recherchieren, wo das bei euch um die Ecke stattfindet. Aber ansonsten, ey, viel Spaß bei der Fußball-WM. Ich hoffe, wir kommen weiter als die Vorrunde.

0: 7.53 Uhr haben wir's. 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
8: Nach der Sperrung der Autobahnbrücke Bonn-Nord will die Stadt jetzt den Verkehr entlasten. Ab heute gibt es einen Pendlerparkplatz auf der Festwiese von Pützchensmarkt. Dazu fahren die Stadtwerke Bonn im 10-Minuten-Takt mit einem Shuttle zum Haltepunkt Willig. Ziel ist, dass möglichst viele Menschen auf Bus und Bahn ausweichen. Nach Schüssen auf einen geschlossenen Imbiss in Köln-Höhenberg hat die Polizei 3 Männer festgenommen. Zeugen hatten gesehen, wie der Schütze in der Nacht zu gestern in ein Auto stieg. Ein Hubschrauber entdeckte den Wagen kurz darauf im Stadtteil Humboldt-Gremberg. Am Imbiss lagen Patronenhülsen. In der Nähe fand die Polizei auch eine Schusswaffe. Ob sie wirklich zur Tat gehört, wird jetzt geprüft.
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9: Im Studio Anna Löwer. Neue Angriffe im Nahen Osten. Nachdem der Iran zum ersten Mal seit Beginn der Waffenruhe Raketen auf Israel

0: gesteuert hat, hat Israel mit Gegenangriffen reagiert. Das hatte US-Präsident Trump nach eigenen Worten verhindern wollen. Er setzt weiter auf ein Friedensabkommen mit dem Iran. Deutschland, Frankreich und Großbritannien drängen auf direkte Gespräche über eine Waffenruhe zwischen Kiew und Moskau. Das haben Kanzler Merz und die anderen Regierungschefs nach einem Treffen mit Präsident Zelensky in London erklärt. Zuletzt hatte Kremlchef Putin direkte Gespräche erneut abgelehnt. Bringt die Fußball-WM in Nordamerika den deutschen Handel zum Jubeln? Die Branche hofft auf einen Milliardenumsatz. Bei der Heim-EM vor zwei Jahren waren es 3,8 Milliarden Euro. Das DFB-Team bezieht unterdessen heute sein WM-Quartier im US-Bundesstaat North Carolina. Tennisprofi Alexander Zverev hat die French Open gewonnen. Er setzte sich im Finale in Paris gegen Flavio Cobolli aus Italien in 5 Sätzen durch. Es ist der erste Grand-Slam-Titel für Zverev überhaupt.
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Guten Morgen, die Weltmeisterschaft startet in dieser Woche und wir Deutschen wollen die zu uns nach Deutschland zurückholen. Bei uns soll wieder ein Turnier ausgetragen werden. Wie wir uns da bewerben und wie meine Bewerbung an die FIFA aussehen würde, das erfahrt ihr bei uns gleich. Das ist Esma Harris mit All the Things She Said by Energy. 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
1: Guten Morgen, das sind immer die besten neuen Hits bei Energy. Und dieses Kribbeln im Bauch, was ihr fühlt, das ist nicht der abgelaufene Joghurt, den ihr heute Morgen gefrühstückt habt. Nee, es ist die Vorfreude auf die Fußball-Weltmeisterschaft. Am Donnerstag geht's los. FIFA-WM steht an. Und bevor es überhaupt losgeht, gibt's schon die erste Banger-Nachricht. Deutschland will wohl auch bald wieder eine WM hier im eigenen Land austragen. Und jetzt habe ich mir gedacht so, boah, wie sieht denn wohl so eine Bewerbung aus, wenn man die schreibt an die FIFA? Ich hab's mal versucht.
2: Liebe FIFA, hiermit bewerben wir uns für die Weltmeisterschaft 2038 oder 2042. Fritze Merz hat gesagt, dass wir alle viel zu faul sind. Deswegen müssen wir mal wieder eine Großveranstaltung ausrichten. Bin ehrlich, eigentlich gar keinen Bock auf Bewerbung. Aber hey, here we go. Wir sind super teamfähig. Wir haben uns ja auch schon mal wieder vereint. Wir haben tolle Stadien, die Taylor Swift geprüft sind.
3: Gelsenkirchen.
2: Und wir haben bei Timmy aka Hope grandios bewiesen, dass ein ganzes Land mitfiebern kann. Sollte dich diese aussagekräftige Bewerbung nicht überzeugen, liebe FIFA, ja, dann machen wir es einfach wie beim letzten Mal und kaufen den Bums.
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5: Hi Leute, hier ist Karl.

0: Guten Morgen, das sind immer die besten neuen Hits bei Energy. Ich bin Felix und ich glaube, ich bin ein ziemlich krasses Genie.
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0: Den gibt's bei uns jeden Montag, damit ihr leichter durchs Leben geht. Und der ist heute ein ganz persönlicher. Ich hab den entdeckt. Behaupte ich jetzt. Habe ich wahrscheinlich gar nicht. Aber ich hab mir mal wieder Kiwis gekauft. Und übers Wochenende habe ich mir gedacht so, ey, wie komme ich an alles Fruchtfleisch da drin ran? Dann ist mir eingefallen, naja, ich muss die Kiwi schälen. Und das ist mein Lifehack. Das war super einfach. Ihr schneidet einfach oben und unten so ein bisschen was ab. Nehmt euch dann einen Sparschäler, ja, diese Dinger, die man eigentlich zum Kartoffelschälen nimmt, und drückt dann nur ganz leicht auf. Wichtig, nicht zu fest drücken. Und dann sparschält ihr eure Kiwi. Und dann könnt ihr die einfach schnibbeln wie so ein Apfel und habt richtig viel Kiwi und müsst da nicht nervig drin rumlöffeln oder das mit dem Messer alles so wegschnibbeln. Nee, macht's mit dem Sparschäler. Voll geil. Guten Morgen, das sind immer die besten.

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11: Nach der Sperrung der Autobahnbrücke Bonn-Nord will die Stadt jetzt den Verkehr entlasten. Ab heute gibt es einen Pendlerparkplatz auf der Festwiese von Pützchensmarkt. Dazu fahren die Stadtwerke Bonn im 10-Minuten-Takt mit einem Shuttle zum Haltepunkt Willig. Ziel ist, dass möglichst viele Menschen auf Bus und Bahn ausweichen. Nach Schüssen auf einen geschlossenen Imbiss in Köln-Höhenberg hat die Polizei 3 Männer festgenommen. Zeugen hatten gesehen, wie der Schütze in der Nacht zu gestern in ein Auto stieg. Ein Hubschrauber entdeckte den Wagen kurz darauf im Stadtteil Humboldt-Gremberg. Am Imbiss lagen Patronenhülsen. In der Nähe fand die Polizei auch eine Schusswaffe. Ob sie wirklich zur Tat gehört, wird jetzt geprüft.
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guten Morgen. Ich weiß, es ist Montag, es ist auch noch früh. Trotzdem kann ich euch sagen, wir sind alle glücklicher. So, most overall. Und werden es gleich nochmal mit einer guten Nachricht, die ihr bei mir gleich hört. Das sind erstmal Miles Smith, Niall Horan mit Drive Safe bei Energy. 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

Morgen, das sind immer die besten neuen Hits und jetzt darf sich wieder gefreut werden. Energy. Die gibt's bei uns jeden Morgen an der Stelle, damit ihr auch ja glücklich und zufrieden reinschallert in so einen Tag. Und da haben wir heute Morgen den World Happiness Report 2026. Der untersucht jedes Jahr, wie glücklich wir Menschen auf der Erde sind. Und wir können sagen, most overall sind wir als Menschheit glücklicher geworden im letzten Jahr. Was ja schon mal ein ziemlich gutes Zeichen und eine gute Nachricht ist. Außerdem, wir Deutschen, wir sitzen weiterhin auf Platz 17. Wir sind nicht unglücklicher geworden. Nein, im Gegenteil, wir sind sogar minimal glücklicher geworden. Was wirklich crazy ist, finde ich, wenn man das jetzt so ein bisschen die Zeit rekapitulieren lässt. Ganz oben weiterhin zum 9. Mal in Folge Finnland. Auf Platz 2 Island, dann kommt Dänemark. Platz 4 und 5 gehen dann Costa Rica und Schweden. Also irgendwas machen die da oben in Skandinavien auf jeden Fall sehr richtig. Vielleicht sollten wir da doch mal uns alle eine Scheibe abschneiden.

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1: Liebe Menschen in und um Bonn, die vor allem in Bonn in der Innenstadt arbeiten, viel Spaß da, die nächsten Tage hinzukommen. Sorry, dass ich das jetzt hier so ein bisschen vielleicht, ja, böse sage, aber die Nordbrücke ist nämlich aktuell gesperrt noch für roundabout 2 Wochen. Deswegen wird da jetzt ganz viel umfahren und natürlich andere Brücken, wie zum Beispiel die Kennedy-Brücke oder die Bertha oder der Bertha von Suttner-Platz sind absolut dicht. Heißt, wenn ihr Homeoffice machen könnt, macht halt vielleicht Homeoffice. Die Stadt hat auch schon gebeten, die Unternehmen in Bonn und der Region zu prüfen, inwiefern die Beschäftigten dann vielleicht doch von zu Hause aus arbeiten können. Wäre ganz geil, weil sonst gibt es dann noch mehr Staus und das ist ja nur super nervig, wenn ihr auf Arbeit fahren wollt und dann erstmal 3 Stunden braucht und super geladen ankommt. Guten Morgen, ihr hört Energy und wir starten jetzt rein in diesen Tag.

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12: Wegen der Sperrung der maroden Autobahnbrücke Bonn-Nord hat die Stadt jetzt einen weiteren Pendlerparkplatz eingerichtet. Er ist auf der Festwiese von Pützchensmarkt. Von dort fahren die Stadtwerke im 10-Minuten-Takt mit einem Shuttle zum Haltepunkt Willig. Ziel ist, den Verkehr insgesamt zu entlasten. Bei einem Kreisliga-Fußballspiel in Altenhofen sind beide Mannschaften nach einem Foul aufeinander losgegangen. 7 Spieler der Teams aus Siersdorf und Rödingen-Höllen wurden verletzt. Laut Polizei gab es dabei Schläge und zum Teil auch Stollenschuhtritte ins Gesicht. Das Spiel wurde abgebrochen. Die Beamten schrieben mehrere Anzeigen.
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13: Im Studio Anna Löwer. Die Lage in Nahost eskaliert erneut. Der Iran hat zum ersten Mal seit Beginn der Waffenruhe Raketen auf Israel gefeuert. Israel reagierte mit Gegenangriffen. Damit widersetzt sich Israel US-Präsident Trump. Der hatte angekündigt, einen Gegenangriff verhindern zu wollen. Deutschland, Frankreich und Großbritannien wollen die Bemühungen um eine Waffenruhe im Ukraine-Krieg wieder in Gang bringen. Die Regierungschefs Merz, Macron und Starmer haben sich dazu mit dem ukrainischen Präsidenten Selenskyj beraten. Sie fordern von Kreml-Chef Putin direkte Verhandlungen mit Kiew. Der Countdown zur Fußball-WM läuft. Heute bezieht die deutsche Fußballnationalmannschaft ihr Teamquartier im US-Bundesstaat North Carolina. Der deutsche Handel hofft wieder auf viel Umsatz zum Turnier. Bei der Heim-EM vor 2 Jahren waren es 3,8 Milliarden Euro. Tennisprofi Alexander Zverev hat die French Open gewonnen. Er setzte sich im Finale in Paris gegen Flavio Cobolli aus Italien in 5 Sätzen durch. Es ist der erste Grand-Slam-Titel für Zverev überhaupt.
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1: Guten Morgen. Immer an der Stelle gibt's bei uns den Energy Soundcheck. Das ist niegelnagelneue Mucke, die ganz frisch rausgekommen ist. Und Niall Horan, der hat letzte Woche Freitag sein neues Album Dinner Party rausgehauen. Und weil das so gut ist, schmeckt's auch besonders gut. Deswegen ist auch der Song.

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8: Wegen der Sperrung der maroden Autobahnbrücke Bonn-Nord hat die Stadt jetzt einen weiteren Pendlerparkplatz eingerichtet. Er ist auf der Festwiese von Pützchensmarkt. Von dort fahren die Stadtwerke im 10-Minuten-Takt mit einem Shuttle zum Haltepunkt Willich. Ziel ist, den Verkehr insgesamt zu entlasten. Bei einem Kreisliga-Fußballspiel in Aldenhofen sind beide Mannschaften nach einem Foul aufeinander losgegangen. 7 Spieler der Teams aus Siersdorf und Rödingen-Höllen wurden verletzt. Laut Polizei gab es dabei Schläge und zum Teil auch Stollenschuhtritte ins Gesicht. Das Spiel wurde abgebrochen. Die Beamten schrieben mehrere Anzeigen.
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Morgen. 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Aber das Wetter bei uns in NRW, ja, hat sich erstmal leider so ein bisschen ausgesommert. Was da so auf uns zukommt, das erfahrt ihr bei mir in der knappen Viertelstunde. Das sind erstmal Clock mit Out of the Dark by Energy, damit man auch ja rein schlabuliert in diesen Montagmorgen.

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0: Ja, was soll ich euch da sagen? Bitte jetzt, ne? Ich bin bloß der Überbringer der Nachricht. Bitte tut mir nichts an, aber gar nicht gut, was das Wetter angeht. Hier bei uns in NRW heute sollen bis zu 60 Liter Regen pro Quadratmeter fallen. Gibt es so als Rechnung für jetzt die Woche, die bei uns da in NRW kommen wird. Es kommt so eine wirklich eklige Unwetterfront mit Starkregen und Gewittern, die erreicht heute schon Köln und andere Teile von NRW. Das wird echt unangenehm, der Wind wird auch noch viel, also es ist eher nichts mit Sommer. Das heißt, wenn ihr nochmal kurz genießen wollt, dann prägt euch das ein, wie es gerade bei euch aussieht, wenn es schon mindestens einigermaßen schön ist. Speichert es euch im Kopf, weil Spoiler, die Woche wird auch nicht besser. Entschuldigung, ich...
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1: geht's für euch in diesen Montagvormittag. Schön, dass ihr da seid. Hi, ich bin's, Felina. Die 10 ist am Stück, die laufen hier gerade und gehen direkt weiter mit der aktuellen Single von Crystal Serenity. Die habe ich in so 10 Minuten für euch. Jetzt Zomba mit Homeworker.

kurz nach 10. Ich hoffe, ihr habt einen fantastischen Montagvormittag. Ihr hört Energy mit mir, Felina, und mit neuer Musik von Krista Sarandi. Good Old Days heißt die aktuelle Single. Krista Sarandi, ja auch einfach ein kompletter Musik-Nerd. Das ging schon richtig früh los bei ihm mit Musik machen. Mit 14 hat er schon seine eigene Indie-Rockband gehabt. Jetzt mittlerweile ist es eher so Popmusik geworden, die im Radio halt läuft. Ganz schön geiles Ding geworden. Jetzt für euch bei Energy immer die besten neuen Hits.

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10: Nach der Sperrung der Autobahnbrücke Bonn-Nord will die Stadt jetzt den Verkehr entlasten. Ab heute gibt es einen Pendlerparkplatz auf der Festwiese von Pützchensmarkt. Dazu fahren die Stadtwerke Bonn im 10-Minuten-Takt mit einem Shuttle zum Haltepunkt Willig. Ziel ist, dass möglichst viele Menschen auf Bus und Bahn ausweichen. Nach Schüssen auf einen geschlossenen Imbiss in Köln-Höhenberg hat die Polizei 3 Männer festgenommen. Zeugen hatten gesehen, wie der Schütze in der Nacht zu gestern in ein Auto stieg. Ein Hubschrauber entdeckte den Wagen kurz darauf im Stadtteil Humboldt-Gremberg. Am Imbiss lagen Patronenhülsen. In der Nähe fand die Polizei auch eine Schusswaffe. Ob sie wirklich zur Tat gehört, wird jetzt geprüft.
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11: Im Studio Anna Löwer. Die Lage in Nahost spitzt sich wieder zu. Zum ersten Mal seit Beginn der Waffenruhe haben sich der Iran und Israel wieder gegenseitig angegriffen. US-Präsident Trump hatte zuvor noch versucht, die israelischen Schläge abzuwenden, um ein Abkommen mit dem Iran nicht zu gefährden. Ein massiver Stromausfall hat Teile von Reutlingen lahmgelegt. Noch immer sind tausende Haushalte in der baden-württembergischen Stadt ohne Strom. Ursache ist wohl ein Feuer in einem Umspannwerk vergangene Nacht. Die Polizei prüft jetzt, ob das absichtlich gelegt wurde. Ein defekter Keilriemen hat dafür gesorgt, dass der Münchner Flughafen zeitweise gesperrt werden musste. Wegen Brandgeruchs im Tower waren gestern für knapp 2 Stunden keine Starts und Landungen möglich. Insgesamt mussten 35 Flüge umgeleitet werden. Bundeskanzler Merz hat Alexander Zverev zum Gewinn der French Open gratuliert. Auf Instagram schreibt er von einem außergewöhnlichen Erfolg, der das ganze Land begeistere. Auch das DFB-WM-Team und Wimbledon-Siegerin Angelique Kerber gratulierten dem 29-Jährigen.
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0: 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Nummer 1, ganz, ganz wichtig.
2: See ya. 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
0: 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Jetzt das nächste.
2: Sing Leboy, bist du Single?
0: Oh, warte, das brauchen wir nochmal.
2: Sing Leboy, bist du Single?
0: Sing Leboy, okay. Okay, könnte auch relevant werden. Einen hast du noch?
2: 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Mir ist so warm, wo bekomme ich was zu trinken?
0: Egal. 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Und wir bleiben bei dem hier.
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Jetzt rennen wir mal hier gemeinsam alle gegen die Wand. Warum eigentlich nicht, oder? Also zumindest sagt Gracie Abrams, dass sie das macht. Hit the Wall, ihre aktuelle Single aus dem neuen Album, das da kommen wird. Hören wir uns jetzt dann hier bei Energy immer die besten neuen Hits. Und das klingt nach irgendwie einem fröhlichen Sommersong. Aber wenn ihr da genau zuhört, heieiei, das ist eine sehr, sehr schwierige Beziehung, über die sie da singt. Ich hoffe, sie meint nicht die mit ihrem aktuellen Freund Paul Mescal, dem Schauspieler. Ich hoffe, es läuft ein bisschen besser für sie als in diesem Song. Jetzt für euch bei Energy immer die besten neuen Hits.

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1: Meine Güte, mehrere Jahre wurde gekocht von Ed Sheeran und Martin Garrix und endlich ist die Suppe fertig, nämlich ihre neue Single. Martin Garrix und Ed Sheeran habe ich hier gleich für euch in 10 Minuten. Jetzt Juste, Jaxter und Jonne, euren 10 Hits am Stück und ich bin's, Felina. Hi.

Schon 2013 ging es für Energy Megastar DJ Martin Garrix los, hat seine eigene Radioshow gehabt, einmal wöchentlich. Mittlerweile hört er ihn bei uns immer im Energy Extravadance am Wochenende mit seiner eigenen Radioshow, seine eigenen Sets, die im Radio laufen. Ey, das ist 13 Jahre her. Der Mann ist erst 30. Das ist unfassbar, so viel Talent. Und dazu hat er sich jetzt auch noch einen Weltstar rangeholt, um einen Hit zusammen rauszubringen. Ed Sheeran nämlich, zusammen mit Martin Garrix, repeated jetzt für euch bei Energy immer die besten neuen Hits.

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1: Jeden Montag gibt's bei uns einen Lifehack, der euer Leben vereinfacht. Und heute ist der von mir selbst getestet und für sehr gut befunden worden. Wenn ihr eine Kiwi zu Hause habt und jetzt nicht da mit dem Löffel rein wollt und dann immer denkt, boah, ist A, eine Sauerei und B, esse ich irgendwie nur die Hälfte davon, nehmt einen Sparschäler und schält wirklich ganz vorsichtig außen die Haut weg, schneidet sie dann wie so Apfelschnitzel und schon habt ihr deutlich mehr Kiwi zu essen als eh schon. Thank me later. Es hat mir tatsächlich den Obstsalat gestern ganz schön gerettet.
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13: Bei einem Kreisliga-Fußballspiel in Altenhofen sind beide Mannschaften nach einem Foul aufeinander losgegangen. 7 Spieler der Teams aus Siersdorf und Rödingen-Höllen wurden verletzt. Laut Polizei gab es dabei Schläge und zum Teil auch Stollenschuhtritte ins Gesicht. Das Spiel wurde abgebrochen. Die Beamten schrieben mehrere Anzeigen. In Münster werden im Aasee heute 12 Belüftungsgeräte installiert. Sie wirbeln das Wasser auf und bringen dadurch extra Sauerstoff für die Fische. Gerade im Sommer sinkt der natürliche Sauerstoffgehalt in stehenden Gewässern. Die Stadt will den Sommer über eng messen und die Anlagen bei Bedarf anschalten.
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14: Im Studio Anna Löwer. Ein massiver Stromausfall in Reutlingen südlich von Stuttgart ist offenbar auf Brandstiftung zurückzuführen. Nach Angaben des Netzbetreibers gibt es 3 Brandstellen. Außerdem wurde ein Loch im Zaun gefunden. Wie lange es dauert, bis der Strom wieder fließt, ist noch unklar. Der Tankrabatt kommt laut IFO-Institut inzwischen an den Zapfsäulen an. Die Experten halten trotzdem nicht viel von dem Rabatt, weil er vor allem Vielfahrern mit Spritschluckern hilft. Das Institut will stattdessen eine Reform der Einkommenssteuer, um kleine und mittlere Einkommen zielgenau zu entlasten. Die Lage in Nahost spitzt sich wieder zu. Zum ersten Mal seit Beginn der Waffenruhe haben sich der Iran und Israel wieder gegenseitig angegriffen. US-Präsident Trump hatte zuvor noch versucht, die israelischen Schläge abzuwenden, um ein Abkommen mit dem Iran nicht zu gefährden. Der Countdown zur Fußball-WM läuft. Heute bezieht die deutsche Fußballnationalmannschaft ihr Teamquartier im US-Bundesstaat North Carolina. Der deutsche Handel hofft wieder auf viel Umsatz zum Turnier. Bei der Heim-EM vor 2 Jahren waren es 3,8 Milliarden Euro.
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0: Stellt euch mal vor, ihr heiratet und eine ganze Stadt ist sauer deswegen auf euch. So geht's gerade Energy Star. Dua Lipa hat am Wochenende geheiratet und naja, gab Knatsch. Unsere Piazza ist nicht euer Wohnzimmer, haben die Protestierenden nämlich gesagt, als Dua Lipa ihren Boyfriend und jetzt Ehemann, Schauspieler Callum Turner, geheiratet hat. War ja erst in London, dann 3 Tage Sizilien und zwar in der Hauptstadt Palermo. Und das hat den AnwohnerInnen halt nicht gefallen. Gab richtig Proteste. Die Stadt gehört nicht einfach den Stars, sagen die. Palermo ist nicht für Reiche, unsere Piazza ist nicht euer Wohnzimmer. Auf der anderen Seite, Dua Lipa und ihr Mann haben Geld für die Stadt gespendet, haben tatsächlich den Anwohnenden dort knapp 6.000 Euro als kleine Entschädigung gezahlt. Ich meine, dann würde ich, glaube ich, nicht mehr so doll meckern. Wäre schon okay. Dua Lipa, nächstes Mal darfst du bei mir zu Hause heiraten.
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Ob da vielleicht jemand von dieser Band so 3.000-4.000 Plakate, Merchandise, T-Shirts, selbst gebastelte Anstecker und was weiß ich was alles hatte? Ja, das bin ich. Hallöchen, ich bin Felina, ihr hört Energy und jetzt habe ich für euch Seed. Ey, diese Band hat so doll alles in meinem Leben geprägt. Ich kann jeden Song noch mitsingen, ist gar kein Problem. Ich war auf jedem Konzert, das irgendwie in meiner Nähe stattfand. Auch wenn es ein Festival war, bin ich nur für Seed hingegangen. Jetzt für euch Ding bei Energy.

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1: Energy. 12 Uhr, was gut, dass ihr da seid. Hallöchen, ich bin's, Felina. Wir starten hier rein in den Montagmittag. Natürlich laufen eure Zähne jetzt am Stück schon und da gibt's gleich die aktuelle Single von Fastboy in so guten 10 Minuten. Und jetzt Kygo zusammen mit

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1: Wenn ihr so Fans seid von Coming-of-Age-Filmen und Serien, wie zum Beispiel gerade zuletzt sehr dolle gehypt Off-Campus, also viele Charaktere, die so im Übergang von Teenie zu Erwachsenwerden sind, dann ist das der perfekte Soundtrack dazu. Da geht es nämlich genau darum, Erwachsenwerden. Beautiful Life von First Boy, jetzt für euch bei Energy, die besten neuen Hits.

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1: Wetter ist ja nicht so geil, aber macht nichts. Netflix hat nämlich die neue Poldi-Doku endlich rausgehauen.
2: Wir hatten im Energy Star Interview und er hat uns nochmal verraten, was sein eigenes Lieblingszitat von ihm selber ist.
3: Das mit dem Eierkraul. Ja, ist einfach echt und geradeaus und auch irgendwie, das ist immer... Ich werde ja irgendwie 10 Jahre später immer noch darauf angesprochen. So Leute sprechen mich darauf an, es wird irgendwo gezeigt und daher werde ich so der Kultspruch. 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
24: In Köln sucht die Polizei Zeugen nach einer Serie von Fahrzeugbränden am Wochenende. In der Nacht zu Sonntag ging im Stadtteil Gremberghofen ein Auto in Flammen auf. Schon in der Nacht auf Samstag hatten 6 Wagen in den Stadtteilen Westhofen, Gremberghofen und Ensen gebrannt. Schalke 04 verstärkt sich offenbar im Mittelfeld. Der Bundesliga-Aufsteiger steht nach übereinstimmenden Medienberichten vor der Verpflichtung des Japaners Satoshi Tanaka von Fortuna Düsseldorf. Der Transfer soll nach dem Medizincheck öffentlich gemacht werden. Tanakas Ablöse soll für Schalke durch den Abstieg der Düsseldorfer aus der 2. Liga erschwinglich geworden sein.
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25: Im Studio Anna Löwer. Bringt die Fußball-WM in Nordamerika den deutschen Handel zum Jubeln? Die Branche hofft auf einen Milliardenumsatz. Bei der Heim-EM vor 2 Jahren waren es 3,8 Milliarden Euro. Fürs DFB-Team wird's jetzt so langsam ernst. Die Mannschaft bezieht heute ihr WM-Quartier im US-Bundesstaat North Carolina. Die geplante Steuerreform sollte für eine Entlastung von mindestens 500 Euro im Jahr sorgen. Das sagt Bundesarbeitsministerin Baas. Ansonsten könne man sich die Reform auch sparen, so Baas in der ARD. Die Bundesregierung plant eine Reform der Einkommenssteuer, um kleine und mittlere Einkommen zu entlasten. Der Tankrabatt kommt laut IFO-Institut inzwischen an den Zapfsäulen an. Die Experten halten trotzdem nicht viel von dem Rabatt, weil er vor allem Vielfahrern mit Spritschluckern hilft und damit nicht den richtigen Anreiz setzt, nämlich Sprit zu sparen. Raketenangriffe statt Feuerpause. Die Lage im Nahen Osten spitzt sich wieder zu. Der Iran und Israel beschießen sich wieder gegenseitig. Prompt ging auch der Ölpreis nach oben. Die EU-Außenbeauftragte Kallas fordert beide Seiten auf, wieder an den Verhandlungstisch zu kommen.
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0: Ich glaube, da hat jeder von euch was von. Ihr habt Energy mit mir, Felina, und mit der Frage, was ist euch so richtig unnötig peinlich? Also so Dinge, die eigentlich total alltäglich sind, aber irgendwie wollt ihr nicht, dass das jemand sieht.
1: Ich mag selber nicht, wenn ich husten muss in der Öffentlichkeit.
2: Ich glaube, vielleicht wenn man fällt und dann, ich glaube, man muss drüber lachen, um es irgendwie okay zu machen. So mache ich das immer.
3: Oder wenn man eine Wasserflasche aufmacht und die so übersprudelt.
0: Boah.
3: Sind so die kleinen Sachen im Leben, die einen manchmal verunsichern.
0: Absolut. Ich mag auch gar nicht zum Beispiel, wenn man in der Öffentlichkeit ist, ob bei der Arbeit oder in einem Café, und dann merkt ihr so, ich muss mal pipi. Und dann sehen ja alle Leute, wo ihr hingeht und was gerade euer Plan ist. Das finde ich richtig unangenehm. Das mag ich gar nicht. Aber all diese Sachen sind euch überhaupt nicht mehr peinlich, wenn es hierzu kommt.
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Das letzte Mal, als diese drei Energy Megastars zusammengekommen sind, ist einfach der Hit Titanium entstanden. Ihr kennt den, ihr habt den ganz sicher auch schon mitgegrölt auf einer Party. Die Rede ist von Sia, David Guetta und Afrojack. Allerdings hat er bei Titanium, der Afrojack, gesagt, ach, braucht er mich nicht unbedingt mit nennen. Und das bereut er bis heute. Und jetzt sind sie wieder alle drei zusammen. Vielleicht kriegen wir den Hit ja ungefähr genauso erfolgreich hin. Awake Tonight, jetzt bei Energy, immer die besten neuen Hits.

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1: 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Radio Number One. 13 Uhr, montags, Mittagspausenzeit. Gut, dass ihr da seid. Ich bin's, Felina. Hi, ich mache gerne mit bei eurer Pause. Die zählen jetzt am Stück. Die machen allerdings keine Pause. Die ziehen hier richtig durch. Gleich mit Alok und Kalin.

Eine der unglaublichsten Stimmen im Musikbusiness für mich. Die Rede ist von Khalid. Und da bin ich ja komplett einer Meinung mit DJ Alok. Der hat nämlich zusammen mit Khalid einen Song produziert. Und als er zum ersten Mal Khalids Stimme gehört hat, war er so, oh mein Gott, das ist ja so perfekt. Das ist ja sowas Wunderbares hier geworden. Und genau dieses Wunderbare hören wir uns gemeinsam an. Dive into me, jetzt bei Energy. Immer die besten neuen Hits.

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1: Die WM geht los und jetzt gab es gute Nachrichten. Deutschland möchte sich bewerben, dass die Fußballweltmeisterschaft auch mal wieder zu uns kommt. 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
12: Nach der Sperrung der Autobahnbrücke Bonn-Nord will die Stadt jetzt den Verkehr entlasten. Ab heute gibt es einen Pendlerparkplatz auf der Festwiese von Pützchensmarkt. Dazu fahren die Stadtwerke Bonn im 10-Minuten-Takt mit einem Shuttle zum Haltepunkt Willig. Ziel ist, dass möglichst viele Menschen auf Bus und Bahn ausweichen. In Münster werden im Aasee heute 12 Belüftungsgeräte installiert. Sie wirbeln das Wasser auf und bringen dadurch extra Sauerstoff für die Fische. Gerade im Sommer sinkt der natürliche Sauerstoffgehalt in stehenden Gewässern. Die Stadt will den Sommer über eng messen und die Anlagen bei Bedarf anschalten.
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13: Im Studio Anna Löwer. Raketenangriffe statt Feuerpause. Die Lage im Nahen Osten spitzt sich wieder zu. Der Iran und Israel beschießen sich wieder gegenseitig. Prompt ging auch der Ölpreis nach oben. US-Präsident Trump fordert von beiden Ländern, sie müssten sofort aufhören zu schießen. Der Countdown zur Fußball-WM läuft. Heute bezieht die deutsche Fußballnationalmannschaft ihr Teamquartier im US-Bundesstaat North Carolina. Der deutsche Handel hofft wieder auf viel Umsatz zum Turnier. Bei der Heim-EM vor 2 Jahren waren es 3,8 Milliarden Euro. Die geplante Steuerreform sollte für eine Entlastung von mindestens 500 Euro im Jahr sorgen. Das sagt Bundesarbeitsministerin Baas. Ansonsten könne man sich die Reform auch sparen, so Baas in der ARD. Die Bundesregierung plant eine Reform der Einkommenssteuer, um kleine und mittlere Einkommen zu entlasten. Ein massiver Stromausfall in Reutlingen südlich von Stuttgart ist offenbar auf Brandstiftung zurückzuführen. Nach Angaben des Netzbetreibers gibt es 3 Brandstellen. Außerdem wurde ein Loch im Zaun gefunden. Wie lange es dauert, bis der Strom wieder fließt, ist noch unklar.
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1: 200 Euro für eine Zeitung, eine einzige. Schon ganz schön happig, ne? Und es ist seine Schuld. Harry Styles. Ja, wir lieben Harry auch, aber 200 Euro für eine einzige Zeitung, was ist denn da passiert? Tja, da ist er Vater im Energy Star Check. Wir fangen mal von ganz von vorne an. Sein Tourauftakt in Amsterdam, wo er ja 10 Konzerte gespielt hat, war natürlich legendär. Videos davon habt ihr bestimmt gesehen. Es sind ganz, ganz schöne Konzerte gewesen. Und auch ihm selbst hat es sehr gut gefallen. Und deswegen wollte er sich nochmal bei den Fans bedanken in der Stadt. Hat eine Annonce in einer holländischen Tageszeitung geschaltet. Hat mit seiner Handschrift hingeschrieben, Amsterdam, you never forget the first, thank you for having us. Naja, und das hat sich dann ganz schnell rumgesprochen. Dann wollten alle Fans die Zeitung haben. Jetzt kostet ein so ein Ding 200 Euro auf einmal. Richtig krass.
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Ey, irgendwie habe ich richtig viel Mitgefühl mit einem der berühmtesten Menschen der ganzen Welt, mit Energy Megastar Taylor Swift, die heiratet ja diesen Sommer. Und ich sag mal, wie das ist, ne? Das muss ja so anstrengend sein, wenn da die ganze Zeit alle möglichen Klatschpressen, alle 2 Sekunden neue Headlines droppen, sowas wie Taylor Swift und Travis Kelce, steht die Hochzeitslocation fest? Taylor Swift und Travis Kelce, heiraten sie am 3. Juli? Ist da was geleakt? Wer steht auf der Gästeliste? Oh mein Gott, ja angeblich in New York im Madison Square Garden am 3. Juli. Das sind die aktuellen Gerüchte dazu. Und ich sag mal ganz ehrlich, also Hochzeit vorbereiten ist doch alles aufregend genug. Da braucht man nicht nur die Klatschpresse dabei, aber wir freuen uns natürlich auch auf die Bilder, wenn sie denn da sind. Aber die darf sie doch einfach teilen, wenn sie Bock hat. Hier ist sie für euch mit Shake It Off. Wahrscheinlich die beste Einstellung im Moment jetzt bei Energy.

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1: Energy. 14 Uhr, so langsam aber sicher haben wir es Montagnachmittag und da habe ich gleich für euch Sommer-Vibe, aber mit richtig Selbstbewusstsein-Booster von Topic und Becky G in so guten 10 Minuten. Jetzt Harrison und ich bin's, Felina. Hi, das hier sind eure 10 Hits am Stück.
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richtig gutes Motto für diese Woche. Einfach mal, nicht immer nur für andere Menschen performen, tretet mal auch für euch selbst ein. Also trefft mal Entscheidungen, die mehr für euch selbst sind. Ja, ob das Klamotten oder Verhalten oder Termin oder was auch immer sind. Nehmt mal ruhig euch selbst kurz in den Mittelpunkt. Ist auch mal erlaubt. Macht mal die Woche so und sagt auch Becky G zusammen mit Topic. Jetzt bei Energy immer die besten neuen Hits. Sorry, Papi. Oh yeah.

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1: Die WM geht los und jetzt gab's gute Nachrichten. 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
3: Er hat sich das nicht ausgesucht.
1: Sollte dich diese aussagekräftige Bewerbung nicht überzeugen, liebe FIFA, ja, dann machen wir es einfach wie beim letzten Mal und kaufen den Bums.
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15: An der A40 bei Kempen hat die Bundespolizei einen mutmaßlichen Drogenschmuggler erwischt. Kontrolliert wurde ein Mann, der aus den Niederlanden kam. Der 36-Jährige war in einem belgischen Van unterwegs. Ein deutsch-niederländisches Team fand schließlich über 1 Kilo Kokain im Laderaum. Straßenwert 75.000 Euro. Der Mann wurde festgenommen. Bei einem Kreisliga-Fußballspiel in Aldenhoven sind beide Mannschaften nach einem Foul aufeinander losgegangen. 7 Spieler der Teams aus Siersdorf und Rödingen-Höllen wurden verletzt. Laut Polizei gab es dabei Schläge und zum Teil auch Stollenschuhtritte ins Gesicht. Das Spiel wurde abgebrochen, die Beamten schrieben mehrere Anzeigen.
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16: Im Studio Mia Hin. Raketenangriffe statt Feuerpause. Die Lage im Nahen Osten spitzt sich wieder zu. Der Iran und Israel beschießen sich wieder gegenseitig. Prompt ging auch der Ölpreis nach oben. US-Präsident Trump fordert von beiden Ländern, sie müssten sofort aufhören zu schießen. Der Tankrabatt kommt laut IFO-Institut inzwischen an den Zapfsäulen an. Die Experten halten trotzdem nicht viel von dem Rabatt, weil er vor allem vielen Fahrern mit Spritschluckern hilft und damit nicht den richtigen Anreiz setzt, nämlich Sprit zu sparen. Ein großer Stromausfall legt weiter Teile von Reutlingen lahm. Tausende Haushalte in der Stadt am Fuß der Schwäbischen Alb sind weiter ohne Strom. Und das seit einem Brand in einem Umspannwerk vergangene Nacht. Ob das Feuer absichtlich gelegt wurde, wird jetzt untersucht. Viele Sportler und Prominente gratulieren Alexander Zverev zum ersten Grand-Slam-Sieg seiner Karriere. Das hast du dir verdient, schreibt zum Beispiel Paris-Rekord-Champion Rafael Nadal. Und Glückwünsche kommen auch von Grand-Slam-Siegerin Angelique Kerber, Fußballer Thomas Müller und Kanzler Friedrich Merz.
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wenn ihr so über das Gefühl nachdenkt, dass ihr euch verlaufen habt, nicht so geil, ne? Eher so vielleicht ein bisschen in Richtung Panik, aber Glockenbach zusammen mit Sam Harper sagen, hey, manchmal muss man keine Angst haben, wenn man nämlich mit jemandem cool zusammen unterwegs ist und man sich einfach mal so ein bisschen treiben lässt und durch unbekannte Straßen huselt. Und da muss man nicht immer genau wissen, wo man gerade ist, einfach sich auf die Situation einlassen. Darum geht's in der aktuellen Single Lost, jetzt bei Energy, immer die besten neuen Hits.

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1: Hallihallöchen, Vivi hier und wir starten rein in euren Montagnachmittag. Gleich mit der neuen Single von Flo, Leak It. Jetzt geht's weiter mit Olivia Dean. Macht euch noch einen richtig schönen Montag.
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Wenn ihr mal wieder so einen richtigen Confidence-Boost braucht oder mal jemanden, der euch sagt, ey, vergiss doch mal deinen Ex, du bist besser als er, dann hört einfach die Mucke von Flo, die drei Mädels, die strotzen nämlich nur so von Selbstbewusstsein. Und jetzt hört ihr hier ihren neuesten Song, Leak It auf Energy, immer die besten neuen Hits für euch. Ich

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1: Wetter ist ja nicht so geil, aber macht nix. Netflix hat nämlich die neue Poldi-Doku endlich rausgehauen.
2: Wir hatten in dem Energy Star Interview und er hat uns nochmal verraten, was sein eigenes Lieblingszitat von ihm selber ist.
3: Das mit dem Eierkauen. Ja, ist einfach echt und geradeaus und auch irgendwie, das ist immer, ich werde ja irgendwie 10 Jahre später immer noch darauf angesprochen. So Leute sprechen mich auch an, es wird irgendwo gezeigt und daher werde ich so der Kultspruch. Aber auf der anderen Seite auch echt geradeaus und
1: ich liebe den auch.
2: Meine Güte, falls ihr euch nicht mehr an dieses Zitat erinnern könnt, es war dieses.
4: Ich denke, 80% von euch und ich kauen sich auch mal an den Eiern und daher ist alles gut.
1: Iconic.
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16: In Bad Salzuflen soll ein 82-Jähriger seine schwerkranke Frau getötet haben. Die 66-Jährige ist gestern tot in der gemeinsamen Wohnung gefunden worden, heißt es von Polizei und Staatsanwaltschaft. Danach verletzte sich der Mann selbst schwer. Eine Mordkommission der Bielefelder Polizei ermittelt. Ein 6-jähriges Mädchen aus Herten ist nach tagelanger Suche wieder aufgetaucht, und zwar in Italien. Das Kind wurde vor 1,5 Wochen als vermisst gemeldet, nachdem der Mutter das Sorgerecht entzogen wurde. Die Polizei hatte um Hinweise gebeten, jetzt wurden Mutter und Tochter in Italien angetroffen.
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17: Im Studio Mia Hin. Der Iran hat angekündigt, seine Angriffe auf Israel zunächst wieder einstellen zu wollen, unter der Bedingung, dass auch Israel seine Angriffe auf die Hisbollah-Miliz im Libanon stoppt. Die ersten gegenseitigen Angriffe beider Länder seit 2 Monaten hatten international Besorgnis ausgelöst. Der Countdown zur Fußball-WM läuft. Heute bezieht die deutsche Fußballnationalmannschaft ihr Teamquartier im US-Bundesstaat North Carolina. Der deutsche Handel hofft wieder auf viel Umsatz zum Turnier. Bei der Heim-EM vor 2 Jahren waren es 3,8 Milliarden Euro. Der große Stromausfall in Reutlingen ist offenbar auf Brandstiftung zurückzuführen. Nach Angaben des Netzbetreibers gibt es 3 Brandstellen. Außerdem wurde ein Loch im Zaun gefunden. Wie lange es noch dauert, bis der Strom wieder fließt, ist noch unklar. Wer in Südeuropa Urlaub macht, kann oft deutlich sparen. Am billigsten sind Nordmazedonien und Bulgarien, sagt das Statistische Bundesamt. Dort kosten Hotel und Restaurant nur etwa halb so viel wie in Deutschland. In Nordeuropa ist es dagegen meist teurer. Spitzenreiter ist Island zusammen mit der Schweiz.
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0: Menschen geben gerade 200 Euro für eine Zeitung aus. Und da sagt man noch, einer Printmedien sterben aus. Energies an. Immer die besten neuen Hits mit mir, Vivi. Und schuld daran ist Energy Star Harry Styles. Der hat gerade 10 Konzerte in Amsterdam gespielt, war sein großer Tourauftakt und bedankt hat er sich bei den Fans und bei der Stadt auf eine ziemlich unkonventionelle Art und Weise und zwar mit einer Annonce in einer holländischen Tageszeitung. Da hat er einfach so einen selbstgeschriebenen Zettel abdrucken lassen, der so schnell die Runde gemacht hat, dass online gerade Fans bis zu 200 Euro für diese Zeitung bieten. Und auf dem Zettel steht: Amsterdam, man vergisst nie das erste Mal. Danke, dass ich da sein durfte, Harry. Und dann hat er sogar noch ein Herzchen dazu gemalt. Und ich muss mal ganz ehrlich sagen, Handschrift ist 1A. Also für einen Mann finde ich es richtig gut.
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1: Wenn ihr auch gerade so ein bisschen nostalgisch seid, an die gute alte Zeit zurückdenkt, dann seid ihr bei Krista Sorandi an der richtigen Adresse. Sein neuer Track heißt nämlich Good Old Days. Den hört ihr hier gleich und jetzt geht's weiter mit Somber.
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Energy-Star Chris DeSarandi wird von unseren Top-DJs gerne mal als Feature genutzt, zum Beispiel von den Two Color Boys. Oder auch von Glockenbach. Und natürlich ist Chris nicht nur als Feature am Start, sondern macht auch seine eigene Mucke. Seinen neuesten Track Good Old Days hört ihr jetzt zum Beispiel auf Energy. Immer die besten neuen Hits für euch.

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1: Die WM geht los und jetzt gab's gute Nachrichten. Deutschland möchte sich bewerben, dass die Fußballweltmeisterschaft auch mal wieder zu uns kommt. Deswegen habe ich so eine kleine Bewerbung schon mal für die FIFA fertig gemacht. 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Ne, wir haben uns ja auch schon mal wieder vereint. Wir haben tolle Stadien, die Taylor Swift geprüft sind.
2: Gelsenkirchen.
1: Und wir haben bei Timmy aka Hope grandios bewiesen, dass ein ganzes Land mitfiebern kann.
3: Er hat sich das nicht ausgesucht.
1: Sollte dich diese aussagekräftige Bewerbung nicht überzeugen, liebe FIFA, ja, dann machen wir es einfach wie beim letzten Mal und kaufen den Bums.
4: Ich schiebe dir hinten und vorne ein. 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
14: Der Bundespolizei ist auf der A40 bei Kempten ein mutmaßlicher Drogenschmuggler ins Netz gegangen. Der 36-jährige Mann war in einem belgischen Van unterwegs. Im Laderaum fanden die Beamten über 1 Kilo Kokain. Die Drogen waren in einem professionellen Versteck verstaut. Straßenwert 75.000 Euro. Der Mann wurde festgenommen. In Münster bekommt der Aasee heute 12 Belüftungsgeräte installiert. Sie wirbeln das Wasser auf und bringen dadurch extra Sauerstoff für die Fische. Gerade im Sommer sinkt der natürliche Sauerstoffgehalt in stehenden Gewässern. Die Stadt will den Sommer über eng messen und die Anlagen bei Bedarf anschalten.
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15: Im Studio Mia Hin. Der Iran hat seine Angriffe auf Israel vorerst für beendet erklärt. Bedingung sei aber, dass auch Israel seine Angriffe auf die Hisbollah-Miliz im Libanon stoppt, heißt es in einer Erklärung. US-Präsident Trump hatte beide Seiten aufgefordert, die erneuten gegenseitigen Angriffe zu stoppen. Die Bundesregierung entscheidet Ende des Monats über eine Verlängerung des Tankrabatts, also kurz bevor er ausläuft. Bislang ist die Koalition zufrieden, wie die Steuersenkung klappt. Auch das IFO-Institut sagt, der Rabatt kommt an. Eine Verlängerung sehen die Experten aber kritisch, weil vor allem Vielfahrer profitieren. Ein großer Stromausfall legt weiter Teile von Reutlingen lahm. Tausende Haushalte in der Stadt am Fuß der Schwäbischen Alb sind weiter ohne Strom. Und das seit einem Brand in einem Umspannwerk vergangene Nacht. Ob das Feuer absichtlich gelegt wurde, wird jetzt untersucht. Viele Sportler und Prominente gratulieren Alexander Zverev zum ersten Grand-Slam-Sieg seiner Karriere. Das hast du dir verdient, schreibt zum Beispiel Paris-Rekord-Champion Rafael Nadal. Und Glückwünsche kommen auch von Grand-Slam-Siegerin Angelique Kerber, Fußballer Thomas Müller und Kanzler Friedrich Merz.
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1: Energy Star Malik Harris ist mal wieder am Start und zwar mit einem neuen Track. Hier hört ihr gleich ganz neu Lie to Me in 10 Minütchen. Jetzt geht's weiter mit Alex Warren und ich bin's Vivi. Hallöchen.
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1: Belogen werden kann man nicht nur von anderen, sondern tatsächlich auch von sich selbst. Also Leute, glaubt nicht immer, was euer Kopf euch da manchmal irgendwie einzuflüstern versucht. Genau darum geht's in dem neuen Track von Malik Harris. Heißt Lie to Me und genau den hört ihr jetzt hier auf Energy. Immer die besten neuen Hits.

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11: In Bad Salzuflen soll ein 82-Jähriger seine schwerkranke Frau getötet haben. Die 66-Jährige ist gestern tot in der gemeinsamen Wohnung gefunden worden, heißt es von Polizei und Staatsanwaltschaft. Danach verletzte sich der Mann selbst schwer. Eine Mordkommission der Bielefelder Polizei ermittelt. Ein 6-jähriges Mädchen aus Herten ist nach tagelanger Suche wieder aufgetaucht, und zwar in Italien. Das Kind wurde vor 1,5 Wochen als vermisst gemeldet, nachdem der Mutter das Sorgerecht entzogen wurde. Die Polizei hatte um Hinweise gebeten, jetzt wurden Mutter und Tochter in Italien angetroffen.
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12: Im Studio Mia Hin. Der Iran hat angekündigt, seine Angriffe auf Israel zunächst wieder einstellen zu wollen. Unter der Bedingung, dass auch Israel seine Angriffe auf die Hisbollah-Miliz im Libanon stoppt. Die ersten gegenseitigen Angriffe beider Länder seit 2 Monaten hatten international Besorgnis ausgelöst. Der Countdown zur Fußball-WM läuft. Heute bezieht die deutsche Nationalmannschaft ihr Teamquartier im US-Bundesstaat North Carolina. Der deutsche Handel hofft wieder auf viel Umsatz zum Turnier. Bei der Heim-EM vor 2 Jahren waren es 3,8 Milliarden Euro. Aus Stuttgart 21 wird wohl eher Stuttgart 31. Bei dem milliardenteuren Bahnprojekt gibt es weitere Verzögerungen. Deswegen verschiebt die Deutsche Bahn die Eröffnung auf Ende 2031, berichtet die FAZ. Grund sind demnach Probleme bei der Technik. Wer in Südeuropa Urlaub macht, kann oft deutlich sparen. Am billigsten sind Nordmazedonien und Bulgarien, sagt das Statistische Bundesamt. Dort kosten Hotel und Restaurant nur etwa halb so viel wie in Deutschland. In Nordeuropa ist es dagegen meist teurer. Spitzenreiter ist Island zusammen mit der Schweiz.
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1: Montagabend, ihr hört Energy mit mir, Vivi, und das gleich mit den Fastboy-Jungs. Die haben nämlich einen Track rausgebracht, heißt Beautiful Life. Jetzt geht's aber erstmal weiter mit Leonie und Callum Scott.
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2012 haben die Brüder Lukas und Felix Hein bei The Voice of Germany mitgemacht. Hat leider nicht ganz gereicht, aber karrieretechnisch könnte es trotzdem gar nicht besser laufen. Die beiden sind nämlich die Jungs von Fastboy und ihren neuesten Track Beautiful Life hört ihr jetzt hier auf Energy. Immer die besten neuen Hits für euch. 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
1: Wetter ist ja nicht so geil, aber macht nichts. Netflix hat nämlich die neue Poldi-Doku endlich rausgehauen.
2: Wir hatten im Energy Star Interview und er hat uns nochmal verraten, was sein eigenes Lieblingszitat von ihm selber ist.
3: Das mit dem Eierkaul. Ja, ist einfach echt und geradeaus und auch irgendwie, das ist immer... Ich werde ja irgendwie 10 Jahre später immer noch darauf angesprochen. So Leute sprechen mich darauf an, es wird irgendwo gezeigt und daher werde ich so der Kultspruch. Aber auf der anderen Seite auch echt geradeaus und ja.
1: Ich liebe den auch.
2: Meine Güte, falls ihr euch nicht mehr an dieses Zitat erinnern könnt, es war dieses.
4: Ich denke, 80% von euch und ich kauen sich auch mal an den Eiern und daher ist alles gut.
1: Iconic.
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15: An der A40 bei Kempen hat die Bundespolizei einen mutmaßlichen Drogenschmuggler erwischt. Kontrolliert wurde ein Mann, der aus den Niederlanden kam. Der 36-Jährige war in einem belgischen Van unterwegs. Ein deutsch-niederländisches Team fand schließlich über 1 Kilo Kokain im Laderaum. Straßenwert 75.000 Euro. Der Mann wurde festgenommen. Bei einem Kreisliga-Fußballspiel in Aldenhoven sind beide Mannschaften nach einem Foul aufeinander losgegangen. 7 Spieler der Teams aus Siersdorf und Rödingen-Höllen wurden verletzt. Laut Polizei gab es dabei Schläge und zum Teil auch Stollenschuhtritte ins Gesicht. Das Spiel wurde abgebrochen, die Beamten schrieben mehrere Anzeigen.
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16: Im Studio Mia Hin. Bringt die Fußball-WM in Nordamerika den deutschen Handel zum Jubeln? Die Branche hofft auf einen Milliardenumsatz. Bei der Heim-EM vor 2 Jahren waren es 3,8 Milliarden Euro. Fürs DFB-Team wird es jetzt so langsam ernst. Die Mannschaft bezieht heute ihr WM-Quartier im US-Bundesstaat North Carolina. Der Iran hat seine Angriffe auf Israel vorerst für beendet erklärt. Bedingung sei aber, dass auch Israel seine Angriffe auf die Hisbollah-Miliz im Libanon stoppt, heißt es in einer Erklärung. US-Präsident Trump hatte beide Seiten aufgefordert, die erneuten gegenseitigen Angriffe zu stoppen. Deutschland und Frankreich stoppen ihr gemeinsames Kampfjet-Projekt. Hintergrund ist auch ein Führungsstreit bei den zuständigen Unternehmen. Eigentlich sollte der Kampfjet ab 2040 das Rückgrat der deutsch-französischen Luftverteidigung sein und ältere Modelle ablösen. Bei einem schweren Erdbeben sind auf den Philippinen mehr als 30 Menschen ums Leben gekommen. Mehr als 130 wurden verletzt. Das Beben hatte eine Stärke von 7,8. Wegen einer Tsunami-Warnung wurden auch mehrere Küstenregionen heute Morgen evakuiert.
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0: 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Ihr seht dort Sarah Larsson, Luis Capaldi, 21 Pilots und. Also krasses Line-Up, fehlt nur noch ihr. Und in Vorbereitung hat meine Kollegin Dana uns mal erzählt, was denn so Do's and Don'ts sind, auf die ihr in Budapest achten solltet.
2: Don'ts haben wir in Ungarn jetzt nicht unbedingt. Spezielle, würde ich sagen, führt euch halt einfach nicht auf, wie in jedem anderen Land auch. Aber so ein paar Do's finde ich persönlich ganz süß. Also erstens appreciaten wir das schon mal, wenn man nicht Budapest sagt, sondern Budapest.
0: Oh. Okay,
2: weil
0: okay.
2: Das S immer ausgesprochen wird wie ein Sch. Mhm. Und wenn ihr so ein, zwei Sachen sagen könnt, eben wie Hallo, danke, bitte, dann wäre das echt ganz cute. Ich glaube, das kommt sehr gut an. Und wenn ihr anstoßen möchtet, dann natürlich Prost sagen können. Das ist eins der schwierigsten Worte tatsächlich. Egészségedre.
0: Egészségedre. Aber habe ich gut gemacht. Oder zumindest kann ich jetzt Budapest sagen. Da achte ich drauf. Danke dir, Dana. 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
1: Die fantastische Gracie Abrams hat einen neuen Track rausgebracht, heißt Hit the Wall und genau den hört ihr hier in 10 Minütchen. Jetzt geht's weiter mit Tiffany Aris und ich bin's Vivi. Hallöchen!

Wenn ich den Albumtitel Daughter from Hell höre, da denke ich direkt irgendwie so an Heavy Metal oder sowas, ne? Oder irgendwas Rockiges. Aber tatsächlich wird so das kommende Album von Gracie Abrams heißen, die ja eher bekannt ist für poppige oder auch balladigere Songs. Und dieser hier, der wird mit drauf sein. Hit the Wall, hört ihr auf Energy. 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
13: In Bad Salzuflen soll ein 82-Jähriger seine schwer kranke Frau getötet haben. Die 66-Jährige war gestern tot in der gemeinsamen Wohnung gefunden worden, heißt es von Polizei und Staatsanwaltschaft. Danach verletzte sich der Mann selbst schwer. Eine Mordkommission der Bielefelder Polizei ermittelt. Ein 6-jähriges Mädchen aus Herten ist nach tagelanger Suche wieder aufgetaucht, und zwar in Italien. Das Kind wurde vor 1,5 Wochen als vermisst gemeldet, nachdem der Mutter das Sorgerecht entzogen worden war. Die Polizei hatte um Hinweise gebeten. Jetzt wurden Tochter und Mutter in Italien angetroffen.
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13: Im Studio Mia Hin. Der Countdown zur Fußball-WM läuft. Heute bezieht die deutsche Nationalmannschaft ihr Teamquartier im US-Bundesstaat North Carolina. Der deutsche Handel hofft wieder auf viel Umsatz zum Turnier. Bei der Heim-EM vor 2 Jahren waren es 3,8 Milliarden Euro. Der Iran hat angekündigt, seine Angriffe auf Israel zunächst wieder einstellen zu wollen. Unter der Bedingung, dass auch Israel seine Angriffe auf die Hisbollah-Miliz im Libanon stoppt. Die ersten gegenseitigen Angriffe beider Länder seit 2 Monaten hatten international Besorgnis ausgelöst. Wird der Tankrabatt nochmal verlängert? Darüber will die Bundesregierung entscheiden, kurz bevor die Steuersenkung Ende des Monats ausläuft. Bislang ist die Koalition zufrieden, wie die Steuersenkung klappt. Ein Regierungssprecher sagt, der Rabatt wirkt. Wer in Südeuropa Urlaub macht, kann oft deutlich sparen. Am billigsten sind Nordmazedonien und Bulgarien, sagt das Statistische Bundesamt. Dort kosten Hotel und Restaurant nur etwa halb so viel wie in Deutschland. In Nordeuropa ist es dagegen meist teurer. Spitzenreiter ist Island zusammen mit der Schweiz.
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0: Menschen geben gerade 200 Euro für eine Zeitung aus. Und da sagt man noch, einer Printmedien sterben aus. Energies an. Immer die besten neuen Hits mit mir, Vivi. Und schuld daran ist Energy Star Harry Styles. Gerade 10 Konzerte in Amsterdam gespielt, war sein großer Tourauftakt und bedankt hat er sich bei den Fans und bei der Stadt auf eine ziemlich unkonventionelle Art und Weise und zwar mit einer Annonce in einer holländischen Tageszeitung. Da hat er einfach so einen selbstgeschriebenen Zettel abdrucken lassen, der so schnell die Runde gemacht hat, dass online gerade Fans bis zu 200 Euro für diese Zeitung bieten. Und auf dem Zettel steht: Amsterdam, man vergisst nie das erste Mal. Danke, dass ich da sein durfte, Harry. Und dann hat er sogar noch ein Herzchen dazu gemalt. Und ich muss mal ganz ehrlich sagen, Handschrift ist 1A. Also für einen Mann finde ich es richtig gut.
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0: Julian.
1: Um 20 Uhr an diesem Montag freue ich mich sehr, dass ihr mit dabei seid. Gleich schicken wir euch zumindest auf eine Sprachreise nach Ungarn und dann hoffentlich bald selbst. Ihr könnt nämlich Tickets gewinnen für das fantastische Sziget Festival. Am August geht's los, Teil unseres Energy Festival Sommers. Und wie ihr da dabei sein könnt, verrate ich euch gleich. Vorher jetzt aber noch Harrison

0: Also vergesst jegliche Sprach-App, wir lernen jetzt Ungarisch und zwar die Basics.
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0: Und nicht einfach so, sondern weil ihr es auch noch brauchen werdet. Wir schenken euch Tickets für das Sziget Festival in Budapest. Im August ist es soweit in Ungarn. Das gehört auch zum Energy Festival Sommer mit dazu. Wie jedes Jahr unglaubliches Line-Up. Unter anderem dieses Jahr mit dabei Sarah Larsson, dann US Shooting Star Somber und sie hier. Natasha Bedingfield mit einem der größten Banger aller Zeiten, Unwritten. Und um da jetzt gut vorbereitet zu sein in Ungarn, in Budapest, man muss sich ja universell verständigen können, haben wir meine liebe Kollegin Dana aus München gefragt. Die kommt nämlich aus Ungarn ursprünglich. Liebe Dana, was heißt zum Beispiel Hallo und Tschüss auf Ungarisch?
2: Szia! Hallo und Tschüss, könnt ihr euch ganz easy merken. Wird einfach ausgesprochen wie unser Energy Star. Szia!
0: Das ist einfach zu merken. Wenn mir jetzt richtig heiß ist und ich fragen wollte, wo gibt's denn hier was zu trinken? Auch keine unwesentliche Frage auf dem Festival.
2: Annyira meleg van, hol lehet italokat kapni? Mir ist so warm, wo bekomme ich was zu trinken?
0: Sia konnte ich mir noch merken, das muss ich noch mal anhören, so. Machen wir später. Und auch eine wichtige Frage auf dem Festival. Liebe Dana, bist du Single?
2: Singlivoid, bist du Single?
0: Singlivoid. So, ihr habt noch ein bisschen Zeit bis August, euch das alles drauf zu schaffen. Wichtig ist, dass ihr euch jetzt schon mal die Tickets holt für das Sziget und das macht ihr alles ganz entspannt in der Energy-App. Danke, Dana.
2: Sing Levoy, bist du Single?
0: Ich nicht mehr, sorry.

So, jetzt pünktlich zur Weltmeisterschaft, die in dieser Woche starten wird, gibt es jetzt auch eine deutsch-amerikanische Co-Produktion. Topic nämlich, unser weltbekannter Producer hat sich Becky G geschnappt, US-Singer-Songwriterin / Schauspielerin mit dem Titel Sorry Papi. Und so klingt es, wenn die Deutschen und die Amerikaner sich, oder die US-Amerikaner, sich musikalisch die Hand reichen. 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

0: Immer die besten neuen Hits hört ihr hier bei Energy. Gleich Jennifer Lopez gemeinsam mit David Guetta, die aktuell ja nicht nur zu hören, sondern auch auf Netflix zu sehen ist. Und da gibt es wohl ganz heißen Gossip mit ihrem Co-Star Brad Goldstein. Was daran dran ist, klären wir gleich. Ich alte Gossip-Maus. Vorher jetzt aber noch immer die besten neuen Hits mit Mal Smith.
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5: 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Ich sage nur, es gab drei verschiedene Häuser und ist sehr, sehr viel Spaß mit dabei. Und das Interview ist wirklich super, super lustig und hat ganz viel Spaß gemacht. Da solltet ihr auf jeden Fall mal reinhören.
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Montagabend hier bei Energy. Ich bin Julian, schön, dass ihr mit dabei seid. Vor genau 6 Tagen lief die Netflix-Premiere von Office Romance von und mit Brad Goldstein, kennen wir von Ted Lasso, der auch das Drehbuch geschrieben hat und sich explizit die weibliche Hauptrolle Jennifer Lopez gewünscht hat. Ich habe den Film am Wochenende gesehen, Office Romance. Wenn ihr auf Romcom steht, go for it. Könnt ihr nicht viel falsch machen. Ich sag mal, schnell aus der Hüfte geschossen, 4 von 5 Energy-Kulturstern. Jetzt natürlich wahnsinnig spannend. Achtung, Gossip. Denn Brad Goldstein, ein wirklich fantastischer Autor, viel mit Bill Lawrence gearbeitet, bei Ted Lasso und Shrinking, soll schon lange, auch öffentlich, von J.Lo geschwärmt haben und muss hin und weg gewesen sein am Set von ihr. Und so soll es wohl auch gefunkt haben am Set. Da sagt man wohl hinter vorgehaltener Hand. Und das ist eigentlich Mediensprache für keine Ahnung, ob stimmt, aber Promo ist es fantastisch. J.Lo soll jetzt auf der Premiere gesagt haben, Freunde, regt euch ab, wir mögen uns, mehr aber auch nicht. Na? Ist auch scheißegal. We keep you posted. Jedenfalls hören wir sie jetzt, nicht mit Brad Goldstein, sondern von David Guetta produziert, der Gentleman Raver, wie er auch gerne hier bei Energy heißt, mit Save Me Tonight und immer

0: Immer die besten neuen Hits hört ihr hier bei Energy gleich. Mark Atlas für euch. Außerdem Taylor Swift und Topic macht den Anfang mit Body.
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Mark Atlas hören wir jetzt hier bei Energy. Deutscher Singer-Songwriter, noch ganz jung, der aber schon ganz groß denkt und hat gesagt im Interview, eigentlich Coldplay ist so das, wo ich hin will. Das finde ich gut, auch mal groß träumen. Ist auch zu sehen und zu hören in diesem Herbst, zum Beispiel in Berlin am 30. Oktober in Huxleys Neue Welt. Auch da gibt es noch Tickets. Better be fast. Und jetzt haben wir eben mit You Against My Love und immer den besten neuen Hits.

um 21 Uhr an diesem Montag. Freue mich sehr, dass ihr mit dabei seid. Diese Woche geht es also los mit der Weltmeisterschaft in USA, Mexiko, Kanada. Aber was ist eigentlich so bei der Frauen-WM alles passiert und wer ist da vor allen Dingen Rekordhalter? Alles gleich in der neuen Runde von Fakt oder Fake wird das aufgedröselt. Vorher jetzt noch Shasti mit immer den besten neuen Hits.

0: Montagabend, der Start für mich zumindest in eine neue Woche und somit auch die Chance, sie endlich mal zu besiegen.
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0: Meine liebe Kollegin Pia.
2: Hallo.
0: Pia, das fleischgewordene Radiolexikon. Du bist unbezwingbar in dieser Kategorie, aber jetzt habe ich heute aus der Kategorie Frauenfußball etwas rausgesucht, wo ich dachte, da hätte ich vielleicht eine Blindside bei dir.
2: Ja, da hast du eine sehr gute Chance. Ja, ja, ja.
0: Pass auf, die Aussage, die ich heute für dich dabei habe, ist folgende. Norwegen hat die meisten Frauen-WMs gewonnen. Fakt oder Fake?
2: Ja, das ist jetzt bei mir tatsächlich nur Raten. Also da würde ich jetzt so rangehen, Norwegen hat die meistens ja sehr random. Es könnte jetzt halt sein, dass das ein Fake ist, aber dann Schweden die meisten gewonnen. Sowas in die Richtung. Ich gehe mal mit meinem, ich sag mal das, was man nicht machen soll. Ich sag jetzt mal, ich gehe nicht mit meinem Gut-Feeling, sondern ich sage, das ist ein Fakt.
0: Norwegen hat die meisten Frauenweltmeisterschaften gewonnen. Ist tatsächlich ein Fake. Die USA. Das solltest du eigentlich wissen, ne? Die USA haben bisher 4-mal die Frauen-WM gewonnen im Fußball und halten damit den Rekord. Norwegen hingegen nur 1-mal weniger mit 3-mal.
2: Ja, aber nah dran.
0: Schaust du Frauenfußball?
2: Wenn es an ist, also ich schaue ja generell keinen Fußball, aber wenn das jetzt an ist, dann würde ich mir das auch auf jeden Fall anschauen, ja.
0: Finde ich auch, finde ich gut. Danke dir, Pia. Ich komme heute mit einem guten Gefühl nach Hause,
2: dich
0: einmal geschlagen zu haben. Danke dir.
2: Gerne.

Montagabend, Energy Sun bei euch. Ich bin Julian. Manchmal gibt es Vorteile, weil sie Zeit sparen. Ne? Schau mal zu unseren lieben Kollegen nach England. Die können zum Beispiel nicht Elfmeterschießen, ist traditionell bewiesen. Was sie aber sehr gut können, sind Girlgroups hervorbringen. So klar, die Spice Girls, die Sugar Babes und jetzt auch ganz neu Flo, F-L-O mit Leak It. Drei Frauen aus London, die gerade dabei sind, es ihren Sugar Babes nachzumachen. Hören wir jetzt immer die besten neuen Hits.

0: Immer die besten neuen Hits hört ihr hier bei Energy. Gleich Lady Gaga für euch gemeinsam mit Doechii, außerdem Miley Cyrus und Clock Clock macht den Anfang.
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0: Montagnacht hier bei Energy. Ich bin Julian. Ich freue mich sehr, dass ihr mit dabei seid. Vielleicht erwische ich euch jetzt gerade, wie ihr den Feierabend ausklingen lasst mit so einem schönen Glas Rotwein auf dem Balkon. So leuchtende Lampignons an. Der Blick ergeht über die Stadt. Und jetzt wünscht ihr euch so ein bisschen musikalische Zeitgeschichte. Und da habe ich euch.
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0: Immer die besten neuen Hits hat er hier bei Energy, gleich Niall Horan für euch mit seinem ganz neuen Song Taste So Good. Außerdem Leonie und Benson Boone macht den Anfang.
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Sheeran haben wir jetzt hier bei Energy und zwar zum allerersten Mal hier bei mir in der Sendung mit seinem ganz neuen Song Tastes So Good. Auch thematisch fantastisch, deshalb platziert auf seinem neuen Album Dinner Party, das jetzt auch seit anderthalb Wochen raus ist, hat fantastische Rezensionen. Man spricht sogar in der Fachpresse vom besten Album, das in diesem Jahr ein ehemaliges One Direction Mitglied rausgebracht hat, und das gilt auch so ein bisschen in Richtung von Harry Styles. Ich finde sie beide gut. Tastes So Good, immer die besten neuen.

um 22 Uhr an diesem Montag, einen Tag nachdem deutsche Sportgeschichte geschrieben wurde. Sascha Zverev hat es wirklich gepackt, gestern seinen ersten Grand Slam-Titel in Paris errungen. Darauf schauen wir auch gleich nochmal zurück, vor allen Dingen, wie die Momenten des Sieges tatsächlich stattgefunden haben. Außerdem Alex Warren und Sombre macht den Anfang.

0: So einen Tag später bin ich immer noch nicht ganz sicher, ob Sascha Zverev jetzt wirklich begriffen hat, was ihm da gestern gelungen ist.
1: 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Er weint mit den Händen vorm Gesicht. Man kann es erkennen, wie die Tränen rollen. Er wälzt sich. Er will sich eingraben in diesen Sand von Paris, den er immer schon geliebt hat und den er jetzt nie wieder hergeben will.
0: Ja, so klang das gestern bei den Kollegen der ARD im Live-Kommentar. Alexander genannt, Sascha Zverev hat es jetzt wirklich geschafft. 30 Jahre nach Boris Becker hat Deutschland wieder einen Grand-Slam-Titelgewinner. Ich habe es gestern auch angeschaut, fast 5 Stunden. Das war ein absoluter Krimi. Als jemand, der auch selbst gerne Tennis spielt, war ich da eh nochmal mehr geflasht. Aber trotzdem ist es ja wirklich sporthistorisch, vor allen Dingen deutschlandsporthistorisch, ein großer, großer Tag gestern gewesen. Ich habe es gesagt, 30 Jahre später endlich wieder einen Grand-Slam-Titel. 29 Jahre ist Sascha mittlerweile alt, hat jetzt wirklich die letzten 10 Jahre immer in der Weltspitze mitgespielt und gestern ist es ihm endlich geglückt. Er meinte auch selbst, dass das viel freisetzen konnte, hatte Sportgratulationen aus der ganzen Welt. Mats Hummels, Thomas Müller, aber auch Tennislegenden wie Rafael Nadal, alle haben ihm sofort gestern via Instagram gratuliert. Eine tolle deutsche Sportstunde gestern und wir hoffen jetzt mal, dass es in den nächsten Wochen mit Sporthistorie so weitergeht, denn die Fußball-Weltmeisterschaft, sie geht ja jetzt diese Woche los. Nochmal Gratulation an Sascha Zverev.

Christo Sarandi haben wir jetzt hier bei Energy. Good Old Days, der Brite, der natürlich oft auch gebucht wird von großen EDM-Künstlern, wie zum Beispiel Two Colors, wenn es darum geht, die Vocals zu besetzen, weil er eben so eine herausragende Stimme hat, die immer besticht, selbst wenn so ein Bassgewitter die Stimme umgibt. Ich feiere ihn am größten, wenn er seine eigene Musik an den Start bringt. Viel Klavier, viel Gitarre, einfach organisch eingespielte Instrumente. Good Old Days, Christo Sarandi, immer die Besten.

0: Immer die besten neuen Hits heute hier bei Energy. Gleich Olivia Rodrigo für euch, außerdem Felix Jähn und Harry Styles macht den Anfang.
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1: Montagabend haben wir es hier bei Energy. Ich bin Julian, schön, dass ihr mit dabei seid. Wir schauen jetzt mal so ein bisschen auf die Woche voraus, was alles könnte wichtig werden für euch. Mittwoch zum Beispiel ist Steven Spielberg zurück im Kino mit Disclosure Day. Nach E.T. und Krieg der Welten geht es auch hier wieder um Aliens. Das scheint irgendwie so ein Ding für ihn zu sein. In den Hauptrollen die fantastische Emily Blunt und Colin Firth, kennen wir nicht zuletzt aus dem Bridget Jones Film. Dann Donnerstag kommt Taylor Swift in die Hall of Fame, in die Songwriter Hall of Fame, da wird sie aufgenommen. Große Ehre, das hat in ihrem Alter sonst nur die Musiklegende Stevie Wonder geschafft. Und Donnerstag, da geht die WM endlich los. Insgesamt 104 Spiele. Los geht's mit Mexiko, eines der Gastgeberländer, gegen Südafrika um 21 Uhr. Und ja, ne, also das ist jetzt nicht unbedingt ein Thema zum Feiern, aber interessant trotzdem. Am Sonntag wird US-Präsident Donald Trump 80 Jahre alt. Das ist auch irgendwie krass, wenn man denkt, 80 Jahre, wenn ihr euch so umschaut, wen kennt ihr, der 80 Jahre alt ist und wem von denen würde man in seine alten Hände das Weltgeschick legen wollen. So. Aber naja, wir wollen nicht so politisch werden. Jedenfalls Taylor Swift, die WM und Donald Trump, all das wird diese Woche interessant.

0: Immer die besten neuen Hits hat er hier bei Energy. Gleich Madonna für euch. Außerdem Dermot Kennedy und Leonie macht den Anfang.
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Erstes Spiel geworden hier bei Energy an diesem Montag. Freue mich sehr, dass ihr mit dabei seid. Jetzt zwei Granden aus ihrer Generation, die sich die Hände reichen, nämlich Madonna, absolute Icon, und auf der anderen Seite eine, die auf dem besten Weg dorthin ist, nämlich Sabrina Carpenter. Bring Your Love heißt der Song. Hören wir jetzt immer die besten neuen Hits. Ask yourself.

Um 23 Uhr an diesem Montag. Lasst uns jetzt die letzte Stunde des Tages noch ganz entspannt gemeinsam ausklingen. Gleich mit Martin Garrix für euch. Den Anfang macht jetzt Harrison. All the things she said und immer die besten neuen Hits.

0: Also vergesst jegliche Sprach-App, wir lernen jetzt Ungarisch und zwar die Basics.
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0: 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Und um da jetzt gut vorbereitet zu sein in Ungarn, in Budapest, man muss sich ja universell verständigen können, haben wir meine liebe Kollegin Dana aus München gefragt. Die kommt nämlich aus Ungarn ursprünglich. Liebe Dana, was heißt zum Beispiel Hallo und Tschüss auf Ungarisch?
2: Szia, Hallo und Tschüss.

0: Van, hol lehet italokat kapni. Mir ist so warm, wo bekomme ich was zu trinken?
1: Sia konnte ich mir noch merken, das muss ich noch mal anhören, so. Machen wir später. Und auch eine wichtige Frage auf dem Festival. Liebe Dana, bist du Single?
0: Singlevoid, bist du Single?
1: Singlevoid. So, ihr habt noch ein bisschen Zeit bis August, euch das alles drauf zu schaffen. Wichtig ist, dass ihr euch jetzt schon mal die Tickets holt für das Ticket und das macht ihr alles ganz entspannt in der Energy-App. Danke, Dana.
0: Singlevoid, bist du Single?
1: Ich nicht mehr, sorry. Okay.

Martin Garrix haben wir jetzt hier bei Energy, der seinen alten Freund Ed Sheeran gefragt hat, meinte, ey, du, so ein bisschen habe ich noch Zeit, kurz bevor die Ibiza-Season losgeht, hast du nicht Bock vielleicht mit mir einen Song gemeinsam zu machen? Und er meinte, jo, klar, hab Zeit, hab Bock auf dich. Repeat It, so heißt das Produkt der beiden. Hören wir jetzt immer die besten neuen Hits.

0: Immer die besten neuen Hits hier bei Energy gleich mit You Not Us für euch. Außerdem Ray und Miles Smith macht den Anfang.
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0: Montagabend, der Start für mich zumindest in eine neue Woche und somit auch die Chance, sie endlich mal zu besiegen.
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0: Meine liebe Kollegin Pia.
2: Hallo.
0: Pia, das fleischgewordene Radiolexikon. Du bist unbezwingbar in dieser Kategorie, aber jetzt habe ich heute aus der Kategorie Frauenfußball etwas rausgesucht, wo ich dachte, da hätte ich vielleicht eine Blindside
2: bei dir. Ja, da hast du eine sehr gute Chance. Ja, ja, ja.
0: Pass auf, die Aussage, die ich heute für dich dabei habe, ist folgende. Norwegen hat die meisten Frauen-WMs gewonnen. Fakt oder Fake?
2: Ja, das ist jetzt bei mir tatsächlich nur Raten. Also da würde ich jetzt so rangehen, Norwegen hat die meistens ja sehr random. Es könnte jetzt halt sein, dass das ein Fake ist, aber dann Schweden die meisten gewonnen. Sowas in die Richtung. Ich gehe mal mit meinem, ich sag mal das, was man nicht machen soll. Ich sag jetzt mal, ich gehe nicht mit meinem Gut-Feeling, sondern ich sage, das ist ein Fakt.
0: Norwegen hat die meisten Frauen-Weltmeisterschaften gewonnen. Ist tatsächlich ein Fake. Die USA. Das solltest du eigentlich wissen, ne? Die USA haben bisher 4-mal die Frauen-WM gewonnen im Fußball und halten damit den Rekord. Norwegen hingegen nur 1-mal weniger mit 3-mal.
2: Ja, aber nah dran.
0: Schaust du Frauenfußball?
2: Wenn es an ist, also ich schaue ja generell keinen Fußball, aber wenn das jetzt an ist, dann würde ich mir das auch auf jeden Fall anschauen, ja.
0: Finde ich auch, finde ich gut. Danke dir, Pia. Ich komme heute mit einem guten Gefühl nach Hause,
2: dich
0: einmal geschlagen zu haben. Danke dir.
2: Gerne.

0: Immer die besten neuen Hits hier bei Energy. Gleich Glockenbach für euch. Außerdem haben wir Topic und Michael Schulte macht den Anfang.
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bisschen spät geworden hier bei Energy an diesem Montag, so spät, dass ich raus bin für heute. Ich habe Feierabend. Schön, dass ihr mit dabei wart. Ihr hört mich, wenn ihr wollt, morgen wieder ab 20 Uhr bin ich für euch da. Bis dahin, lasst ihr Energy einfach durchlaufen. Wer macht damit denn nichts falsch? Und zum Abschluss gibt es jetzt von mir Glockenbach gemeinsam mit Sam Harper, Lost und immer den besten neuen Hits.

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